0: Oder soll es vielleicht doch ein Keks sein?
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1: Mit Martina Steidl, guten Morgen. Viel los war zuletzt beim Gratis-Hitzetelefon, da wir noch keine Unwetter eingesetzt haben. Unter der Nummer 0800 880 800 gibt es Tipps, wie man gut durch die heiße Jahreszeit bzw. die aktuelle Hitzewelle kommt. Der Anruf ist kostenlos erreichbar, ist die Hotline von Montag bis Sonntag. Wir haben nachgefragt, was denn die häufigsten Anfragen sind. Katharina Brucker vom Hitzetelefon.
2: Am öftersten gefragt wird zum Beispiel, wie man seine Wohnung kühl halten kann oder aber auch, wer von Hitze besonders betroffen ist, was man hinsichtlich Essen und Trinken machen kann, ob man bei Hitze Sport betreiben kann oder soll, Personen, die man betreut, wie man sie gut unterstützen kann.
1: Anlaufstelle für gesundheitliche Beschwerden oder medizinische Fragen ist das Hitzetelefon nicht. Brucker bittet, sich damit an das Gesundheitstelefon unter 1450 zu wenden. Das Wahlergebnis nach der Grazer Gemeinderatswahl hat sich auch mit der Auszählung der restlichen Wahlkarten nicht mehr wesentlich verändert. Die KPÖ hat mit 35,7% der Stimmen einen fulminanten Sieg eingefahren. Die SPÖ hat knapp 4 Prozentpunkte verloren. 5,6% sind ein neuer historischer Tiefstwert. Spitzenkandidatin Doris Campus ist am Abend auch zurückgetreten. 3 Schwerverletzte gibt es nach einer Explosion am Eingang eines Wohngebäudes in Monaco. Darunter ist einer der reichsten Unternehmer der Ukraine. Auch eine Frau und ein Jugendlicher wurden verletzt, vermutlich Familienangehörige. Offiziell bestätigt sind die Identitäten noch nicht. Ein Anschlag gilt als wahrscheinlich ein Schock für die monegassische Gemeinschaft, ist von Fürst Albert zu hören. Und es ist die erste Top-Sensation dieser Fußball-WM. Paraguay hat in der Nacht Deutschland aus dem Turnier geworfen. Nach dem 1:1 in der regulären Spielzeit haben die Südamerikaner das Elferschießen für sich entschieden. Weiter ist er gegen Brasilien mit einem 2:1-Sieg über Japan.
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3: Schönen guten Morgen, heute am Dienstag, den 30. Juni, ja der letzte Tag im Juni. Morgen ist schon Juli. Wir starten die Stunde jetzt mit den Schürzenjägern. Manches geht niemals vorüber, ja der Juni schon. Und dann gibt's einen Blick aufs Wetter und auf den Verkehr in Österreich. Schönen guten Morgen.

0: wir nun zum Wetter für Wien.
1: Heute wird es extrem heiß mit bis zu 37 Grad. Es gibt viel Sonne, jedoch ziehen im Tagesverlauf auch zeitweise Wolken auf und zum Abend hin ist ein Gewitter nicht ausgeschlossen. Aktuell messen wir in Wien 22 Grad. Das war unser Blick auf das Wetter.
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1: Es ist kurz nach 6 Uhr und momentan kommen Sie ohne längere Verzögerungen oder Staus voran. Kommen Sie gut an Ihr Ziel.

Einen schönen guten Morgen mit Trio Junge Power. Und Sie haben recht, genieß dein Leben. Besonders jetzt im Sommer. Und die Gschwandtner singen uns jetzt: Das ist ein Sommer.

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Schönen guten Morgen. Gleich gibt's das Tageshoroskop für heute, 30. Juni. Aber vorher noch die Ziegermander. Komm doch her

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1: Willkommen zum Tageshoroskop für den 30. Juni. Der erste Teil beginnt wie immer mit den Steinböcken und die starten heute entschlossen in den Tag und halten ihren Fokus klar. Sie lösen Aufgaben zügig und bleiben dabei ruhig. Die Wassermänner sprühen vor Ideen und wirken belebend auf ihr Umfeld. Sie nutzen spontane Chancen geschickt. Sie sollten ihre Energie aber gezielt einsetzen. Die Fische bewegen sich intuitiv durch den Tag und erkennen feine Stimmungen sofort. Sie reagieren einfühlsam und klug und finden Ruhe in vertrauten Kontakten. Die Widder spüren einen kräftigen Schub an Tatendrang. Sie setzen Projekte mutig um und sie gewinnen, wenn sie nicht alles allein tragen. Die Stiere genießen Stabilität und wirken besonders verlässlich. Sie treffen praktische Entscheidungen mit ruhiger Hand. Sie fühlen sich wohl, wenn Routinen greifen. Und die Zwillinge, die sind kommunikativ und offen für Neues. Sie knüpfen leicht Kontakte und sammeln wertvolle Informationen. Sie profitieren von jeder Form geistiger Abwechslung. Jetzt kommt in der Zwischenzeit Holzer mit neben dir und dann kommt gleich der zweite Teil.

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1: Jetzt zum zweiten Teil des heutigen Tageshoroskops. Die Krebse, ja, die erleben einen sensiblen, aber kraftvollen Tag. Sie achten stärker auf ihre Bedürfnisse und sie finden Halt in vertrauten Menschen. Die Löwen strahlen Selbstbewusstsein aus und ziehen Aufmerksamkeit an. Sie setzen klare Akzente und wirken motivierend. Sie sollten ihre Stärke aber dosiert einsetzen. Die Jungfrauen arbeiten konzentriert und detailgenau. Sie bringen Ordnung in chaotische Situationen und sie fühlen sich wohl, wenn klare Strukturen bestehen. Die Wagen suchen Harmonie und schaffen sie auch. Sie wirken diplomatisch und ausgleichend und profitieren von ruhigen Gesprächen. Die Skorpione spüren innere Klarheit und handeln entschlossen. Sie erkennen verborgene Zusammenhänge schnell und sie nutzen ihre Intensität ganz klug heute. Und zuletzt die Schützen, die erleben einen freien, optimistischen Tag. Sie denken groß und wagen neue Schritte. Sie fühlen sich wohl, wenn sie Bewegung und Weite spüren. Das war das Tageshoroskop für den 30. Juni. Ich hoffe, Ihres war ein gutes.

Ja, der Traum von Fischer. Alexandra Baum war das in Guten Morgen mit Radio VM1 heute am 30. Juni. Und der 30. Juni ist auch der Tag des Meteors. Ja, der bezieht sich auf ein einziges spektakuläres historisches Ereignis, nämlich das Tunguska-Ereignis vom 30. Juni 1908, bei dem ein Meteorit über Sibirien explodierte und rund 60 Millionen Bäume auf einer Fläche von etwa 2000 Quadratkilometer niedermähte. Dieses Ereignis gilt bis heute als die stärkste dokumentierte kosmische Explosion der Neuzeit. Weiter geht's jetzt mit den Styrolern. Mit Musik geht alles besser. Schönen guten Morgen.

Schönen guten Morgen mit Nathalie Holz und ihrer Mission Liebe. Ja, weiter geht's jetzt. Wir leben den Moment von Döt Music, die Ötztaler. Und wir holen uns vielleicht noch einen Kaffee.

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1: Und die erste Stunde Guten Morgen mit Radio VM1 am letzten Tag des Junis ist fast schon vorbei. In der nächsten geht's weiter. Um 7:02 bin ich wieder für Sie da. Und in der nächsten Stunde, Sie wissen's, der Mondkalender hier auf Radio VM1.

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1: Mit Martina Steidl, guten Morgen. Bereits den dritten Tag in Folge ist gestern in Österreich eine neue Höchsttemperatur für Juni gemessen worden. 40,1 Grad waren es in Bad Deutsch-Altenburg in Niederösterreich. Schon am 8. August 2013 war dort die höchste jemals in Österreich gemessene Temperatur von 40,5 Grad registriert worden. Auch heute wird es im Großteil Österreichs wieder sehr heiß. Was tun bei der Hitze? Was tun gegen die Hitze? Antworten darauf gibt es unter anderem beim Gratis-Hitzetelefon des Gesundheitsministeriums, wo zuletzt auch sehr viel los war, berichtet Katharina Brugger. Gefragt wurde da etwa, wie die Wohnung kühler werden kann oder man Personen, die betreut werden, unterstützen kann.
2: Das Hitzetelefon bleibt weiterhin in Betrieb über den gesamten Sommer. Und man kann auch, wenn es nicht heiß ist, an uns tun, sich vielleicht gegebenenfalls vorab informieren. Und vielleicht noch als kleiner Tipp, wer nicht telefonieren möchte, der könnte am öffentlichen Gesundheitsportal unter gesundheit.gv.at auch sich informieren über das richtige Verhalten der Hitze.
1: Anlaufstelle für gesundheitliche Beschwerden oder medizinische Fragen ist das Hitzetelefon nicht. Brugger bittet, sich damit an das Gesundheitstelefon unter 1450 zu wenden. Teils heftige Unwetter mit starken Regenfällen sind gestern schon über Tirol gezogen und haben am Abend mehrere Murren ausgelöst. Brenzlig war die Situation zwischen Flirsch und Pettnau am Arlberg, wo eine große Murre auf der Landesstraße einen Linienbus erfasst hat. Die insgesamt 4 Insassen sind aber zum Glück unverletzt geblieben. Sie haben es aber nicht geschafft, alleine aus dem Bus herauszukommen. Die Feuerwehr musste ausrücken und helfen. Und bei der Fußball-WM hat Marokko in der Früh die Niederlande im ersten Schlager der K.O.-Runde mit 3:2 im Elfmeterschießen eliminiert und trifft als nächstes auf Kanada. Am späten Abend hat Paraguay Deutschland aus dem Turnier geworfen, ebenfalls in einem Elfer-Krimi mit 4:3 für das Team von Julian Nagelsmann, das dritte frühe Aus bei einer WM in Folge. Zuvor ist Brasilien mit einem 2:1 Sieg gegen Japan ins Achtelfinale aufgestiegen.
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3: Weiter geht's, 7:02 in die nächste Stunde mit dem Kasamandel-Duo. Leben, Lieben, Lachen und danach gibt's den Blick aufs Wetter und auf den Verkehr. Ich sag einen schönen guten Morgen.

0: wir nun zum Wetter für Wien.
1: Heute scheint meist die Sonne, anfangs sogar ungetrübt. Die Temperatur erreicht am Nachmittag Temperaturen zwischen 35 und 37 Grad. Im Lauf des Nachmittags entstehen Quellwolken und ein Wärmegewitter ist vor allem in den Wienerwaldbezirken nicht ausgeschlossen. Aktuell messen wir in Wien 23 Grad. Das war das Wetter.
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1: Es ist kurz nach 7 und aktuell verzeichnen wir einige Verzögerungen in Wien. Auf der Donauuferautobahn kommt es zwischen Tunnel Kaisermühlen und Knoten Kaisermühlen zu einem Stau aufgrund des Berufsverkehrs. Auch auf der Autobahn Südosttangente Wien gibt es einen Stau zwischen Hirschstetten und Knoten Kaisermühlen, ebenfalls bedingt durch den Berufsverkehr. Rechnen Sie mit längeren Fahrzeiten in all diesen Bereichen. Wir wünschen eine gute Fahrt.

schenken. Die Blechquetscher mit dir heute am 30. Juni. Wir haben Dienstag. Ja, jetzt kommt noch die Jodelmaus, die Almprinzen und danach gibt's den Mondkalender hier auf Radio VM1.

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1: Willkommen zum Mondkalender für den 30. Juni. Der Tag heute steht ganz im Zeichen des abnehmenden Mondes im Skorpion, einer Phase, die innere Klärung, Loslassen und tiefere Einsichten begünstigt. Der abnehmende Mond unterstützt alles, was mit Reduktion, Reinigung und dem Abschließen offener Themen zu tun hat, körperlich wie emotional. Der Skorpion verleiht diesem Tag zusätzliche Intensität. Menschen reagieren sensibel auf unterschwellige Stimmungen, erkennen verborgene Zusammenhänge schneller und verspüren den Wunsch, Dinge bis zum Kern zu durchdringen. Diese Kombination macht den Tag ideal für innere Ordnung, das Beenden belastender Routinen und das Loslassen alter Muster. Ja, das war der Mondkalender für den 30. Juni.

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Einen wunderschönen guten Morgen heute am Dienstag, den 30. Juni. Wir haben Dienstag. Übrigens, heute am 30. Juni 1938 erschien Superman erstmals in Action Comics, also ein kultureller Erfindungsmoment der modernen Superheldenfigur, also Superman als Comic-Erfindung. Das Enzian-Trio ist dran, voll auf Achse sind sie.

Ein guter Ratschlag vom Brixendaler Edelweiß-Duo. Heute gehen wir's lustig an. Ja, das machen wir jetzt. Gell? Wussten Sie eigentlich, dass am 30. Juni gelegentlich eine Schaltsekunde eingefügt wird, um die Atomzeit an die Erdrotation anzupassen? Ja, ein kurioses, aber technisch hochpräzises Zeitmessungsereignis. Ich weiß nicht, haben Sie es gemerkt? War das heute oder kommt das noch? Auf alle Fälle sind die Berge mein Zuhause von

Erkennen Sie diese Melodie? Ja, 1981 ist die Serie Dallas in der ARD gestartet. Ja, das war einer der markantesten TV-Momente im deutschsprachigen Raum. Die Serie war in den USA bereits seit 1978 ein Hit und entwickelte sich auch im deutschsprachigen Fernsehen rasch zu einem kulturellen Phänomen. Die Zuschauerinnen und Zuschauer folgten gebannt den Intrigen der Familie Ewing, allen voran dem ikonischen Ölbaron J.R. Ewing. Die Ausstrahlung prägte die TV-Landschaft der frühen 80er Jahre und machte Dallas zu einer bekanntesten Serien jener Zeit.

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1: Auch die zweite Stunde. Guten Morgen mit Radio VM1 neigt sich dem Ende zu. Gleich ist es 8 Uhr, um 8:02 bin ich wieder für Sie bereit. In der nächsten Stunde gibt's den Alltagstipp und natürlich darf das Rezept für Ihre Mittagspause nicht fehlen. Also bis gleich nach den Nachrichten.

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3: Mit Martina Steidl, guten Morgen. Über Tirol sind gestern schon teils heftige Gewitter mit viel Regen gezogen, die auch mehrere Muren ausgelöst haben. Brenzlig war da die Situation zwischen Schnarrn und Flirsch. Dort geht eine große Mure auf die Landesstraße ab und reißt einen Linienbus mit. Das Fahrzeug bleibt in den Schlammmassen stecken. Die vier Insassen müssen von der Feuerwehr gerettet werden. Michael Scheder.
4: Die Einsatzkräfte warten durch den hüfthohen Schlamm, um die eingeschlossenen Personen aus dem Bus zu holen. Die drei Fahrgäste, ein Mann, eine Frau und ein 14-jähriger Jugendlicher, kommen mit dem Schrecken davon. Der Busfahrer muss verletzt ins Krankenhaus gebracht werden. Das hätte schlimm ausgehen können, heißt es aus Schnarrn. Es sei sehr viel Glück dabei gewesen. Die betroffene Straße soll heute geräumt werden.
3: Auch in anderen Tiroler Regionen wie im Pitztal und im Bereich der Innsbrucker Nordkette sind am Abend Muren abgegangen. Großbritannien plant einen harten Kurs für Asylwerber. Wer dauerhaft bleiben will, soll die Kosten für Unterkunft und Versorgung zurückzahlen. Dabei geht es um eine Summe von umgerechnet mehr als 11.000 Euro. Kinder sollen davon ausgenommen sein. Mit dem Vorschlag will die Regierung die illegale Einwanderung eindämmen und die Belastung für die Steuerzahler verringern. Drei Schwerverletzte gibt es nach einer Explosion am Eingang eines Wohngebäudes in Monaco. Darunter ist einer der reichsten Unternehmer der Ukraine. Auch eine Frau und ein Jugendlicher wurden verletzt, vermutlich Familienangehörige. Offiziell bestätigt sind die Identitäten noch nicht. Ein Anschlag gilt als wahrscheinlich. Ein Schock für die monegassische Gemeinschaft ist von Fürst Albert zu hören. Und für Deutschland ist auch diese Fußball-WM enttäuschend zu Ende gegangen. Der vierfache Weltmeister hat im Sechzehntelfinale gegen Paraguay im Elfmeterschießen mit 3:4 verloren. Ebenfalls im Elferschießen ist Marokko weitergekommen mit einem 3:2 gegen die Niederlande. Aufgestiegen ins Achtelfinale ist auch Brasilien mit einem 2:1 Sieg gegen Japan. Die Spiele heute: Elfenbeinküste gegen Norwegen, Frankreich gegen Schweden und Mexiko gegen Ecuador.
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5: Einen wunderschönen guten Morgen heute am Dienstag, den 30. Juni. Sie hören Guten Morgen mit Radio VM1. Wir sind schon in der dritten Stunde angelangt und die Christina Stürmer singt Es ist vorbei, aber das stimmt nicht, es geht gerade erst los in die Stunde und danach gibt's natürlich einen Blick aufs Wetter und auf den Verkehr in Österreich.

0: kommen wir nun zum Wetter für Wien.
1: Heute scheint meist die Sonne, anfangs sogar ungetrübt. Die Temperatur erreicht am Nachmittag Temperaturen zwischen 35 und 37 Grad. Im Lauf des Nachmittags entstehen Quellwolken und ein Wärmegewitter ist vor allem in den Wienerwaldbezirken nicht ausgeschlossen. Aktuell messen wir in Wien 25 Grad. Das waren die neuesten Wetterinformationen.
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1: Es ist kurz nach 8 und aktuell verzeichnen wir einige Verzögerungen in Wien. Auf der Ostautobahn in Richtung Wien kommt es zwischen Knoten Schwechat und Wien-Simmeringer Heide zu einem Stau aufgrund einer hohen Verkehrsbelastung. Auf der Donauuferautobahn in Richtung Wien gibt es zwischen Tunnel Kaisermühlen und Knoten Kaisermühlen ebenfalls einen Stau, verursacht durch den Berufsverkehr. Zudem staut sich der Verkehr auf der Nordbrücke in Richtung Zentrum zwischen Knoten Gürtel Nordbrücke und Knoten Nussdorf, ebenfalls bedingt durch den Berufsverkehr. Rechnen Sie mit längeren Fahrzeiten in all diesen Bereichen. Wir wünschen eine sichere Fahrt.

Schönen guten Morgen mit den jungen Waldensteiner in diesen frühen Tag. 8 Uhr ist es vorbei, Dienstag, 30. Juni haben wir. Die Granaten sind gleich dran und dann gibt's den Alltagstipp hier auf Radio VM1.

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1: Der heutige Alltagstipp kommt von Barbara aus Leogang und sie sagt, wenn Sie merken, dass der Tag schneller läuft als Ihre Gedanken, hilft eine winzige Pause, um wieder klarer zu werden. Setzen Sie sich für einen Moment hin, legen Sie beide Füße bewusst auf den Boden und atmen Sie dreimal langsam ein und aus. Währenddessen wählen Sie gedanklich eine einzige Aufgabe aus, die heute wirklich zählt. Nicht die perfekte, nicht die größte, sondern diejenige, die Ihnen spürbar Erleichterung bringt. Diese kurze Fokussierung sortiert den Kopf, senkt den Druck und macht den restlichen Tag leichter, weil Sie nicht mehr allem hinterherlaufen, sondern bewusst entscheiden, was Sie tragen möchten. Ja, das ist ein guter Alltagstipp und den beherzigen wir jetzt mal.
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Schönen guten Morgen, die Alpenjuppies in Guten Morgen mit Radio VM1. Chornacht ohne Musik hieß der Titel und ja, da haben Sie recht, wir senden 24 Stunden lang hier auf Radio VM1. Die Fidelen Mölltaler sind dran mit Mölltaler Gold und danach gibt's die kulinarische Reise hier auf Radio VM1.

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1: Heute darf es ein unkompliziertes Fleischgericht sein, das schnell auf dem Tisch steht und dennoch ordentlich Geschmack bringt, nämlich Butengeschnetzeltes mit Kräuter- und Butterreis. Dafür benötigen Sie Butenfleisch, Zwiebeln, Champignons, frische Kräuter, Obers, etwas Suppe sowie Reis. Schneiden Sie das Fleisch in Streifen und braten Sie es portionsweise scharf an, damit es schön saftig bleibt. Danach die Zwiebeln und die Champignons im Bratensatz rösten und mit etwas Suppe aufgießen. Rühren Sie das Obers ein und geben Sie die Kräuter dazu. Das Fleisch kommt anschließend wieder zurück in die Pfanne und darf noch einige Minuten in der Soße ziehen. Servieren Sie dazu lockeren Butterreis. Mahlzeit!
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Wunderbar gejodelt, die Hegel. 8.39 Uhr, heute am 30. Juni und das ist auch der Social Media Day. Ja, der findet jedes Jahr am 30. Juni statt und feiert die weltweite Bedeutung sozialer Netzwerke für Kommunikation, Kultur, Wirtschaft und Gemeinschaften. Der Tag wurde 2010 von Mashable ins Leben gerufen und hat sich seitdem zu einem globalen Event entwickelnd. Wenn man bedenkt, dass rund 5,3 Milliarden Menschen täglich Social Media nutzen und im Schnitt 3,5 Stunden täglich. Ja, der Tag erinnert daran, wie stark soziale Medien Politik, Journalismus, Marketing und Alltagskommunikation verändert haben. Ja, aber jetzt steht die Welt kurz still bei Marlena Martinelli. 8.40 Uhr.

0: Der Andi Borg sagt es leise, ich sag's Ihnen laut. Und zwar werfen wir jetzt einen Blick auf die Zukunft. Zu den Heimatgrüßen. Wir Österreicherinnen und Österreicher sind dafür bekannt, zu helfen, wenn Hilfe gebraucht wird. So dürfen wir heute in den Heimatgrüßen den ältesten Wohltätigkeitsverein Österreichs vorstellen, nämlich die Oberlandler. Gegründet wurde dieser Verein 1883 in Graz. Und was dieser Verein alles macht, wird uns Kali Lenz schildern. Kali, was bedeutet eigentlich Oberlandler?
1: Ja, ich weiß, dass dieser Verein Gutes tut. Ich kenne die Oberlandler vom Begriff her schon lange. Aber was Oberlandler wirklich bedeutet, da fragen wir gleich einen, den Erhard Cooper. Er ist dann um 11 Uhr mein Gesprächspartner in Leoben.
2: Die Geschäftsleute und die Gewerbetreibenden aus Graz sind gerne am Wochenende ins Oberland gefahren. Das Oberland war eben eher die Obersteiermark, in die Berg sind sie gern gegangen und dergleichen mehr. Und haben dort gesehen, dass die Kinder zum Teil noch im November ohne Schuhe um und um rennen. Und dann hat man gesagt, na, das würde doch Sinn machen, wenn man im besten Sinne nach Herzogsgau anschaut, dass man den Menschen hilft, nicht? Also die Hilfe für bedürftige Kinder, also hauptsächlich Bauernkinder in der Obersteiermark, war das Grundprinzip. Dann hat es bei jedem Bauernhaus einen Vulgarnamen gegeben. Und das hat den Grazer Geschäftsleuten sehr gut gefallen. Und dann haben wir gesagt, dann nehmen wir uns die Oberlandler und jeder von unseren Mitgliedern hat einen Vulgarnamen.
1: Jetzt wissen wir es, die Geschäftsleute sind aufgefahren ins Oberland. Und dieser Wohltätigkeitsverein steht heute im Blickpunkt.
0: Danke, Karli. Wir freuen uns schon auf deine Heimatgrüße aus Leoben mit einem der Oberlandler. Pünktlich um 11 Uhr geht's los, aber vorher noch die Klostertaler mit Halleluja. Halleluja.

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1: 8.57 Uhr. Wir sind schon wieder am Ende dieser Stunde. Gleich geht's in die nächste. In der nächsten Stunde, Sie wissen es, da gibt's die Bauernregel. Wir hören, wer Namenstag feiert. Und natürlich darf das unnütze Wissen nicht fehlen in der nächsten Stunde. Und ja, die beste Musik, die ist doch selbstverständlich. Und jetzt bis 9 Uhr gibt's noch das Mühlbacher Liedl von den Geschwistern Niederbacher.

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1: Mit Martina Steidl, guten Morgen. Es sind erste Vorboten für ein vorläufiges Ende der Hitzewelle. Teils heftige Unwetter sind gestern etwa über Tirol gezogen. Der viele Regen hat auch einige Muren ausgelöst. In Oberösterreich sind die Feuerwehren zu mehr als 200 Einsätzen ausgerückt. Besonders betroffen war hier der Bezirk Vöcklabruck. Hagel und Gewitter haben auch den steirischen Bezirk Bruckmürzzuschlag getroffen und die Helfer gefordert. Spätestens morgen will die Regierung die Eckpunkte der Gesundheitsreform präsentieren. Heute ist im Bundeskanzleramt ein finales Treffen geplant mit den Spitzen der Koalition sowie den obersten Vertretern von Bund, Ländern und Gemeinden. Einig sind sich die Beteiligten zumindest darüber, dass die Behandlungen der Patienten womöglich aus den Spitälern in die wesentlich günstigeren Arztpraxen verlagert werden. Auf Zypern tagt heute der Friedensrat, den US-Präsident Trump zu Jahresbeginn ins Leben gerufen hat. Er sollte ursprünglich den Friedensplan für Gaza überwachen. Fortschritte sind aber ausgeblieben. Christina Adler.
2: Und auch aus den versprochenen Milliarden für humanitäre Hilfe und Wiederaufbau ist scheinbar nichts geworden. Der offizielle Fonds ist leer, war kürzlich in einem Bericht der Financial Times zu lesen. Geld liegt aber offenbar auf einem anderen Konto bei einer Privatbank. Wie viel ist unklar, denn das muss nicht bekannt gemacht werden. Der Rat hat auch nicht wirklich formuliert, wofür das Geld ausgegeben werden soll. Alles also recht vage. Mit ein Grund, warum viele der alten demokratischen Verbündeten wie Deutschland, Frankreich oder Kanada, aber auch Österreich dem Rat ferngeblieben sind.
1: Zu den Gründungsmitgliedern des Friedensrats gehören rechtspopulistische Trump-Fans wie die Regierungschefs von Argentinien, Israel und Ungarn, damals noch unter Premier Orbán. Verlorene oder beschädigte Koffer können Fluggesellschaften ganz schön teuer kommen. Jedes betroffene Gepäckstück kostet im Schnitt $260. Weltweit entstehen den Airlines dadurch jährlich Kosten von etwa $6,3 Milliarden. Die Zahl der Gepäckprobleme ist 2025 im Vergleich zum Vorjahr aber immerhin um fast ein Fünftel gesunken. Experten führen das vor allem auf eine bessere digitale Vernetzung zwischen Fluggesellschaften und Flughäfen zurück.
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3: Los geht's in den Vormittag. 9:03 ist es bereits und jetzt wird's gefährlich schön mit Mario K. Und danach einen Blick auf Österreichs Straßen und aufs Wetter.

0: wir nun zum Wetter für Wien.
1: Heute scheint meist die Sonne, anfangs sogar ungetrübt. Am Nachmittag erreichen die Temperaturen 35 bis 37 Grad. Im Laufe des Nachmittags entstehen Quellwolken und ein Wärmegewitter ist vor allem in den Wienerwaldbezirken nicht ausgeschlossen. Aktuell messen wir in Wien 26 Grad. Das waren die neuesten Wetterinformationen.
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1: Es ist kurz nach 9 Uhr und aktuell verzeichnen wir einige Verzögerungen in Wien. Auf der Donauuferautobahn kommt es zwischen Tunnel Kaisermühlen und Knoten Kaisermühlen zu Verzögerungen aufgrund von Berufsverkehr. Auch auf der Nordbrücke zwischen Knotengürtel Nordbrücke und Knoten Nussdorf gibt es Stau, ebenfalls bedingt durch den Berufsverkehr. Zudem ist die Autobahn Südosttangente zwischen Hirschstetten und Knoten Kaisermühlen betroffen, wo ebenfalls Stau aufgrund von Berufsverkehr herrscht. Rechnen Sie mit längeren Fahrzeiten in all diesen Bereichen. Kommen Sie gut und sicher an Ihr Ziel.

Oberkanner Power, 9.10 Uhr. Haben Sie mitgetanzt? Ja, sehr gut. Ja, jetzt kommt gleich die Bauernregel hier auf Radio VM1, aber vorher noch der Alpenland-Sepp mit Lang, lang ist her.

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1: Die Bauernregel für den 30. Juni lautet: So nass oder trocken der Juni, so nass oder trocken der Dezember. Ja, der Juni war ja ziemlich trocken, muss ich sagen. Das heißt, wir haben heuer wieder keinen Schnee. Ja, Tatina, die Wortgrüber aus Südtirol, sind dran. 9:14 Uhr.

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0: älter.
1: Das schönste Dirndlauf der Welt, Marc Böcher, 9.26 Uhr. Und jetzt ein wahres Wort von Lechufer, Zfriede sei. Und danach hören wir, wer heute Namenstag feiert.

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1: Heute am 30. Juni feiern Adolf, Bertram, Bertha, Ehrentrud, Erich, Ernst, Otto und Theobald ihren Namenstag. Wir von Radio VM1 gratulieren ganz herzlich dazu. Und du musst ein Fuchs sein von den drei Zwiedern. Spielen wir jetzt dazu.

Melissa Naschenweng in Guten Morgen mit Radio VM1. 9.36 Uhr ist es und der 30. Juni ist nicht nur der Social Media Day, sondern auch ein inoffizieller Handytag, der entstand aus Online-Communities, die sich gedacht haben, wenn wir schon feiern, wie wichtig Social Media ist, dann gönnen wir uns gleichzeitig einen Tag ohne ständiges aufs Handy schauen. Ja, ein kleiner Digital Detox Moment und ein ziemlich sympathischer Trend. Die Lederhosen Rock'n'Roll ist dran und von der Mountain Crew. Und danach gibt's unser unnützes Wissen hier auf Radio VM1.

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1: Ja, wissen muss man es nicht, aber interessant ist es auf jeden Fall, und zwar die Farbe des Weißen Hauses. Ja, die ist gar nicht reinweiß, sondern ein Cremeweiß namens Whisper White. Die verwendete Farbe stammt aus der Produktion einer in Diedorf bei Augsburg ansässigen Firma. Ja, interessant, die Grundfarbe stammt aus Deutschland, der finale Farbton wird dann aber in den USA gemischt. Ja, ein kleines Dorf in Bayern und eine der bekanntesten Fassaden der Welt. Kurios, ja. Jetzt geht's aber nicht weiß weiter, sondern grün, und zwar mit Cordula Grün von den Draufgängern. 9.40 Uhr.

Der Herrgottswinkel. Wunderbar gejodelt. 9.47 Uhr ist es genau heute am Dienstag, den 30. Juni. Und jetzt steckt dir ein Edelweiß ins Dekolleté, wünscht sich Volksbeet.

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Volle Power, volles Rohr, so geht's dem Ende zu. Die Frühsendung ist gleich vorbei, aber es geht weiter mit David Traumüller um 10 Uhr. Und Sie können anrufen. Also Ihre Sendung ist das 013 3x die 6 und 5x die 7. Hinterlassen Sie eine Sprachnachricht und Ihr Musikwunsch wird heute in der Früh, also um 10 Uhr noch gespielt. Dann geht's weiter um 11 Uhr mit den Heimatgrüßen und Carly Lenz. Dann geht's zu den Oberlandlern und im Mittagsmenü bin wieder ich für Sie da. Also bis bald.

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1: Mit Martina Steidl. Ein tödlicher Verkehrsunfall in der Nacht auf heute auf der S37 in Kärnten war selbst verschuldet. Der 27-jährige Pkw-Lenker hat zuvor in Friesach den Partner seiner Ex-Freundin mit einer Axt getötet und die Frau lebensgefährlich verletzt, bevor er dann gegen einen entgegenkommenden LKW gerast ist. Es sind erste Vorboten für ein vorläufiges Ende der Hitzewelle. Teils heftige Unwetter sind gestern etwa über Tirol gezogen. Der viele Regen hat auch einige Murren ausgelöst. In Oberösterreich sind die Feuerwehren zu mehr als 200 Einsätzen ausgerückt. Besonders betroffen war hier der Bezirk Vöcklabruck. Hagel und Gewitter haben auch den steirischen Bezirk Bruckmürzzuschlag getroffen und die Helfer gefordert. In Vorarlberg sollen künftig kleine Nahversorger auch sonntags und an Feiertagen öffnen können. Die Landesregierung will das heute beschließen. Vorarlberg-Reporter Robin Leiner berichtet.
2: Profitieren sollen davon 65 ländliche Gemeinden und Ortsteile. Da lockert das Land für Geschäfte mit höchstens 400 Quadratmetern Verkaufsfläche die Sonntagsöffnung. Aber nur, wenn der Chef oder die Chefin selbst arbeitet, denn für das Personal gilt auch weiter die Sonn- und Feiertagsruhe. Geöffnet werden kann dann von 7 bis 18 Uhr.
1: Das Land will dadurch auch die kleinen Geschäfte stärken, heißt es. Der ÖGB Vorarlberg sieht allerdings einen gefährlichen Dammbruch und einen Angriff auf den arbeitsfreien Sonntag. In Paraguay ist der 30. Juni nach der Überraschung gegen Deutschland bei der Fußball-WM zum nationalen Feiertag erklärt worden. Zehntausende Menschen haben das 4:3 im Elfmeterschießen gegen den vierfachen Weltmeister gefeiert. Für das Team von Julian Nagelsmann ist es schon das dritte frühe Aus bei einer WM gewesen.
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3: Sie machen Musik. Hier am Dienstagvormittag. Unsere Wunschbox ist für Sie bereit. 013, 3x die 6 und 5x die 7. Verraten Sie uns Ihre Musikwünsche.

0: kommen wir nun zum Wetter für Wien.
1: Heute Nachmittag wird es sehr heiß mit Temperaturen zwischen 35 und 37 Grad. Zunächst scheint die Sonne ungetrübt, im Laufe des Nachmittags tauchen jedoch Quellwolken auf. Vor allem in den Wienerwaldbezirken ist ein Wärmegewitter nicht ausgeschlossen. Aktuell messen wir in Wien 28 Grad. Das war unser Wetterüberblick.
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1: Es ist kurz nach 10 Uhr und aktuell verzeichnen wir einige Verzögerungen in Wien. Auf der Donauuferautobahn kommt es zwischen Tunnel Kaisermühlen und Knoten Kaisermühlen zu einem Stau aufgrund des Berufsverkehrs. Auch auf der Nordbrücke gibt es einen Stau zwischen Knoten Gürtel Nordbrücke und Knoten Nussdorf, ebenfalls bedingt durch den Berufsverkehr. Auf der Autobahn Südosttangente Wien gibt es zwischen Hirschstetten und Knoten Kaisermühlen einen weiteren Stau, verursacht durch den Berufsverkehr. Rechnen Sie mit längeren Fahrzeiten in all diesen Bereichen. Kommen Sie gut und sicher an Ihr Ziel.

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1: Servus, da ist der Tom. Ich wünsche mir von der Melissa Naschen, wenn ich stehe auf Bergbaumbaum.

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1: Wunderbare Melodien, flotte Klänge und einfühlsame Texte. Alles ist mit dabei hier bei unserer Stunde Sie machen Musik an diesem Dienstagvormittag. Ich freue mich, dass ich mit dabei sein darf. 013, 3x die 6 und 5x die 7. Rufen Sie mich an. Wir freuen uns, wenn wir Ihnen Ihren Arbeitstag versüßen können.

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1: Ja, da ist der Weihrauter aus dem Dannheimatal. Ich würde mir wünschen, von den Oberkreinern das Trompetenecho. Dankeschön.

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1: Hallo, liebes Freund Einstein. Da ist der Herbert in der Nähe von Graz. Bitte, wenn möglich, spritz mir irgendetwas vom Schneiderwetter. Ja. Danke vielmals und macht so weiter, bitte. Tschüss.

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Hallo, super Frau Messender. Ich möchte meiner Enkelin Christina die Zellbergbuben mit dem Lied auf der Alm, da gibt es keinen Geisterkehr, schicken. Damit sie weiß und das nächste Mal auf die Alm kommt. Aber bitte jetzt in der Stunde noch spielen. Danke, vielen Dank.

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1: Das waren sie wieder, die schönsten Titel, gewünscht von unseren Hörerinnen und Hörern. Ich darf mich bedanken und ich hoffe, Sie schalten morgen wieder ein um 10 Uhr, wenn es heißt, Sie machen Musik hier auf Radio VM1.

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1: Mit Hannes Haab. Ein tödlicher Verkehrsunfall in der Nacht auf heute auf der S37 in Kärnten war selbst verschuldet. Der 27-jährige Pkw-Lenker, der ums Leben gekommen ist, hat zuvor in Friesach den Partner seiner Ex-Freundin mit einer Axt getötet und die Frau lebensgefährlich verletzt. Polizeisprecher Werner Pucher.
2: Der 27-Jährige hat daraufhin sich die Schlüssel vom Pkw der 30-jährigen Frau zu eigen gemacht und ist dann damit auf der S37 in vermutlich suizidaler Absicht einen entgegenkommenden Sattelkraftwagen hineingefahren.
1: Der LKW-Lenker

Musiker hat einen Schock erlitten, das Landeskriminalamt ermittelt. Nach einem Badeunfall in Vorarlberg haben zwei Freunde gestern am Nachmittag einen 18-Jährigen wiederbelebt. Passiert ist der Unfall an der Bregenzer Ach. Andere Badegäste haben die Rettung angerufen. Der junge Mann wurde ins Krankenhaus Bregenz gebracht. Auf Zypern tagt heute der Friedensrat, den US-Präsident Donald Trump zu Jahresbeginn gestartet hat. Er sollte ursprünglich den Friedensplan für Gaza überwachen. Fortschritte sind aber ausgeblieben. Zu den Gründungsmitgliedern des Friedensrats gehören rechtspopulistische Trump-Fans wie die Regierungschefs von Argentinien, Israel und Ungarn, damals noch unter Premier Viktor Orban. Österreich und auch andere Staaten wie Deutschland oder Frankreich haben auf eine Mitgliedschaft verzichtet. Im Jänner hat Frankreichs Präsident Macron beim Weltwirtschaftsforum eine Sonnenbrille getragen und damit einen Hype ausgelöst. Nun muss er aus Gesundheitsgründen erneut zur Brille greifen. Ein Problem am Auge, heißt es. Frankreich scherzt über Ähnlichkeiten zu Tom Cruise in Top Gun. Der Hersteller der Luxus-Sonnenbrille freut sich über Anfragen und wirbt mit einem Foto von Macron für das Brillenmodell.

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1: Schönen Vormittag. Der Carli Lenz ist wieder da und ich darf heute eine Organisation oder einen Verein vorstellen, die Oberlandler. Und ich freue mich sehr, der Erhard Cooper aus Leoben ist heute mein Gesprächspartner. Wir sind schon lange per Du. Deswegen, lieber Erhard, die Oberlandler, woher kommt der Begriff Oberlandler eigentlich?
2: Ganz interessante Geschichte. Zuerst einmal Servus Carli. Ich freue mich, dass ich ein bisschen über den Wohltätigkeitsverein die Oberlandler berichten darf. Der älteste Wohltätigkeitsverein Österreichs. Also die erste Gründung war in Graz 1883 und da kommen wir jetzt gleich zum Terminus Oberlandler. Die Geschäftsleute und die Gewerbetreibenden aus Graz sind gerne am Wochenende ins Oberland gefahren. Das Oberland war eben eher die Obersteiermark, in die Berge sind sie gern gegangen und dergleichen mehr. Und haben dort gesehen, dass die Kinder zum Teil noch im November ohne Schuhe um und um rennen. Und dann hat man gesagt, na, das würde doch Sinn machen, wenn man im besten Sinne nach Herzogsgau anschaut, dass man den Menschen hilft, nicht? Also die Hilfe für bedürftige Kinder, also hauptsächlich Bauernkinder in der Obersteiermark, war das Grundprinzip. Dann hat es bei jedem Bauernhaus einen Vulgarnamen gegeben. Und das hat den Grazer Geschäftsleuten sehr gut gefallen. Und dann haben wir gesagt, dann nehmen wir uns die Oberlandler und jeder von unseren Mitgliedern hat einen Vulgarnamen.
1: Du hast gesagt, Wohltätigkeitsverein, ist das einer oder gibt es da mehr in der Steiermark?
2: Also die erste Gründung war 1883 in Graz. Aus Graz ausgegründet, dann sind die Oberlandler Leoben dazugekommen, das war 1895. Dann sind die Brudervereine in Knittelfeld, Bruck an der Mur. Und als letzter Verein, ganz interessant, auch von Graz befruchtet und von Leoben zum Großteil, auch war Villach, die Villacher Bauerngemahn, später weltberühmt worden für den Villacher Kirchtag, für den Villacher Fasching. Also das ist alles, stammt alles von Villacher Oberlandlern.
1: Kirchtag ist ein wunderbares Stichwort. Wir machen jetzt Musi, die Kirchtagspolka von der steirischen Kirchtagsmusi. Die Oberlandler stehen heute im Mittelpunkt dieser Sendung. Da ist der Carli Lenz mit den Heimatgrüßen.

0: kommen wir nun zum Wetter für Wien.
1: Heute Nachmittag wird es sehr heiß mit Temperaturen zwischen 35 und 37 Grad. Zunächst scheint die Sonne ungetrübt, im Laufe des Nachmittags tauchen jedoch Quellwolken auf. Vor allem in den Wienerwaldbezirken ist ein Wärmegewitter nicht ausgeschlossen. Aktuell messen wir in Wien 29 Grad. Das war das Wetter.
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1: Es ist kurz nach 11 Uhr und aktuell verzeichnen wir einige Verzögerungen in Wien. Auf der Donauuferautobahn kommt es zwischen Tunnel Kaisermühlen und Knoten Kaisermühlen zu einem Stau aufgrund des Berufsverkehrs. Auch auf der Nordbrücke in Richtung Zentrum gibt es zwischen Knoten Gürtel Nordbrücke und Knoten Nussdorf einen Stau, ebenfalls bedingt durch den Berufsverkehr. Auf der Autobahn Südosttangente Wien gibt es zwischen Hirschstetten und Knoten Kaisermühlen einen weiteren Stau, verursacht durch den Berufsverkehr. Zusätzlich kommt es auf der Wiener Außenringschnellstraße zwischen Vorarlberger Allee und Knoten Rustenfeld zu einem Stau. Rechnen Sie mit längeren Fahrzeiten in all diesen Bereichen. Wir wünschen eine gute Fahrt.

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1: Die Oberlandler darf ich heute vorstellen. Ein Wohltätigkeitsverein, Erhard Cooper. Ihr habt ja einen Wahlspruch.
2: Ja, das ist Steirerbrauch, Herzlichkeit, Steirergewand, Gemütlichkeit, hilfreich sein, alle Zeit ist unser Freud. Das hilfreich sein ist eigentlich der Kernpunkt, der am Schluss kommt. Aber wir wollen dabei unsere steirischen Wurzeln nicht vergessen. Das heißt, unser Gewand, unsere Bräuche, unsere Musi und dergleichen mehr, das liegt uns ganz groß am Herzen. Trachten sind eigentlich Kern dazu, zu den Oberlandlern.
1: Und vielleicht noch einmal zur Wiederholung, wann sind diese Oberlandler entstanden? Du hast gesagt, das waren die Geschäftsleute aus Graz, die ins Oberland aufgefahren sind.
2: Ja, 1883, ganz genau, war der Gründungspunkt damals noch per kaiserlichem Dekret. Das ist eine ganz spannende Geschichte. Der Kaiser hat vorgegeben, nicht mehr als 24 aktive Mitglieder, weil alles andere, was zur Kaiserzeit hätte, umstürzlerisch sein können. Da hat er sehr genau geschaut. Also die Grazer Oberlandler und wir haben noch ein kaiserliches Dekret über die Erlaubnis unserer Gründung. Das ist ganz, ganz spannend.
1: Sehr spannend. Und ich habe mir gedacht, wenn ich heute die Oberlandler vorstelle, spüle ich ein Stückchen von den Unterlandlern. Da gibt es anscheinend Walzer. Und im nächsten Gesprächsteil reden wir ein bisschen über diese Bauern, diese Fulgonamen, die bei euch im Vorstand vorkommen.

0: 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Wir schauen uns Land und Leute an. Heute sind die Oberlandler. Der Erhard Cooper ist bei den Oberlandlern in Leoben. Du hast schon gesagt, bei euch im Vorstand, es hat jeder einen Bauernnamen, einen Vulgarnamen. Warum ist das so?
1: Wie gesagt, den Gründervätern hat das sehr gut gefallen. Bei den Häusern hat es Vulgarnamen gegeben und bürgerliche Namen. Und dann hat man gemeint, damit man die Nähe auch irgendwie zum Ausdruck bringt, muss sich jeder Bauer, und es ist sein eigenes Recht, welchen Vulgarnamen er sich aussucht. Wir haben regionsbezogene Vulgarnamen dabei, der Trautoler, der Murtoler. Mhm. Wir haben berufsspezifische, weiß ich nicht, der Stornschneider und dergleichen mehr, das ist übrigens ein Urologe, Stornschneider hat er sich selber ausgesucht. Okay. Ich bin zum Beispiel der Mühltaler, weil ich in der Katastralgemeinde Mühltal ein Haus gebaut habe und dort sind die Leobner Oberlandler gegründet. Also das ist eigentlich der Hintergrund. Es gibt aber auch ganz tolle Vulgarnamen, da könnte man stundenlang drüber erzählen.
0: Und wie kann man da Gemeinderat, Gmoorat eigentlich werden bei den Oberlandlern?
1: Nein, es geht zuerst einmal darum, dass man aufgenommen wird. Diese Aufnahmeverfahren, die müssen einstimmig abgewickelt werden. Das heißt, die ganze Bauerngmoor muss einverstanden sein, wenn man ein neues Mitglied aufnimmt. Der muss sich eben diesen Kriterien unterwerfen, der ist ein paar Mal zu Gast vorher und da wird genau überprüft, ob der dann in Wirklichkeit auch immer zu den Oberlandlern passen wird. Deswegen ist eigentlich das, könnte man sagen, nicht nur ein Verein, sondern eine Freundschafts Gemeinde geworden. Und ich denke mal, da bringt man mehr weiter, wenn man nicht nur streitet, wenn man sich zusammensetzt, sondern wenn man an das denkt, wofür wir eigentlich da sind.
0: Ich bin heute in Leoben und über die Oberlandler in Leoben spezifisch reden wir im nächsten Teil.

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0: Gutes tun und darüber reden. Das tun wir heute. Der Wohltätigkeitsverein der Oberlandler steht heute im Mittelpunkt. Ich bin in Leoben, lieber Erhard Cooper. Seit wann gibt es euch in Leoben?
1: 1895, also wir sind heuer im 131. Bestandsjahr. Und wenn man so ein bisschen nachdenkt, diese Kindl- oder diese Christbescherung, wie es früher geheißen hat, also das ist immer zu Weihnachten, sind die Kinder beschenkt worden, hat sich natürlich weiterentwickelt. Wir haben uns der neuen Armut gewidmet und probieren jetzt vor allem Kindern, die aus eher schlechten sozialen Verhältnissen kommen, so lange weiterzuhelfen, bis man sie aus einem sozialen Milieu vielleicht herausholen kann und ihnen einen möglichst normalen und vernünftigen Lebenslauf zu ermöglichen. Und natürlich, wenn einer ein Riesentalent auf der steirischen Harmonika hat, dann helfen wir auch noch, wenn Geld noch vonnöten ist.
0: Über die Veranstaltungen, über euren Kirtag, der kürzlich stattgefunden hat, Rema. Ich habe gelesen auf der Webseite, es gibt eine Kindlkasse. Das heißt, bei euch bleibt nichts im Verein für euch, sondern wirklich alles für die Menschen, die es brauchen.
1: Das ist vollkommen richtig. Also die Kindlkasse ist das, wo unsere Gönner und Freunde ihren Beitrag einzahlen, wo wir alles, was wir so nebenbei erwirtschaften, natürlich auch einlegen. Das kommt eins zu eins einem guten Zweck zugute. Und warum Kindlkasse? Und nach dieser Christbescherung, wie es am Anfang geheißen hat, hat man gesagt, man macht eine Kindlfeier. Mhm. Da hat man also dann den Terminus Kindl geprägt. Und die Kinder sind dann meistens nicht mit ihren Eltern gekommen. Früher haben sie unter Umständen auch noch einen Steireranzug dazu gekriegt, oder Lederhosen. Also das ist schon sehr mannigfaltig gewesen. Heute geht es eben bis zum Mithelfen, dass ein Kind auf einen Skikurs mitfahren kann, damit es nicht aus der Gemeinschaft, aus der Klassengemeinschaft dann ausgeschlossen wird. Und. Wir haben HTL-Schüler, die talentiert waren bis zur Matura tragen. Die sind jetzt auf der ganzen Welt unterwegs. Es gibt sehr, sehr viele, die uns dankbar sind, die auch immer wieder zu unserem Kirchtag kommen. Also es ist schön anzuschauen.
0: Und deswegen reden wir über euch heute in dieser Stunde, die Oberlandler. Ganz, ganz großes Kompliment. Der Kirtag war Thema. Vorher machen wir Musik. Wenn ich schon in Leoben bin, es gibt den guten alten Leobner Marsch.

0: Kürzlich hat in Leoben der 35. Oberland-Lackiertag stattgefunden. Da ist der Karli Lenz mit den Heimatgrüßen. Erhard Cooper, Oberland-Lackiertag. Stimmt, glaube ich, gar nicht, gell?
1: Kleine Korrektur, lieber Karli. Bei uns ist es der Kirchtag. Also unterscheidet sich ein bisschen. Drei Brudervereine, Knittelfeld, Bruck und Graz haben einen Kirchtag. Wir haben einen Kirchtag in Villach und in Leoben. Das heißt, es ist der Sonntag, der Kerntag. Warum Kirchtag? Wie es im katholischen, christlichen Abendland üblich war, Kirchtag fängt an, ist am Sonntag zuerst mit einer heiligen Messe. Das heißt, wir wollen Dankeschön sagen dem Herrgott für unser Landl, für das, was wir möglich machen können, für unsere Danke für die fürs Hilfreichsein, das uns ermöglicht wird durch unsere Freunde und Gönner. Und am Sonntag, am letzten, war wieder der Kirchtag. Danke an alle, die gekommen sind. Es war ein hervorragendes Fest. Also Wetter war fast ein bisschen zu warm, aber ansonsten hat alles passt.
0: Und deine Stimme ist wieder intakt. Du bist ja da in vielen Funktionen im Einsatz, wahrscheinlich auch moderativ.
1: Ja, das ist mein Schicksal den ganzen Tag über. Ja. Natürlich, ich tue das gern, weil da kann man unsere Botschaft sehr gerne oder sehr gut transportieren. Man hat viel Freunde und Besucher da und kann ihnen erzählen, was man mit den Mitteln tut, die man als Spende bekommt und dergleichen mehr. Also das macht schon Spaß.

0: Die Oberländler sind heute Thema in den Heimatgrüßen. Erhard Cooper, langjähriger Freund, muss ich sagen, und auch Wegbegleiter. Bin sehr dankbar, dass diese Verbindung besteht und dass du heute ein bisschen erzählst über die Oberländler. Ihr legt schon besonderen Wert auch auf Brauchtum und Tradition. Wenn ich euch anschaue, ist es jeder im feischen Steiranzug in der Tracht.
1: Ja, bei uns gibt es zum Beispiel noch das Kirchtagsladen. Da unterscheiden wir uns eigentlich von den Brudervereinen in Grazburg und Knittelfeld. Das Kirchtagsladen gibt es in Villach, stammt eigentlich aus dem Geiltal. Und natürlich, wenn die Villacher Bauern in der Geiltaler Tracht und die Dirndl alle mit diesen Falten unterrücken, wo, glaube ich, ein Dirndl braucht eine Stunde bis das und braucht drei andere zum Anziehen, glaube ich, ein schönes Bild. Wir haben in Leoben das Glück, dass wir einen Schneidermeister dabei haben, unseren Murtaler, der alte Trachten, also sein Vater war schon Schneider. Das heißt, wir haben echte steirische Trachten über 150 Jahre hinweg. Da sind Rotmeister dabei, die für die Region typisch war. Ein typischer Hochalm-Anzug ist mit dabei und dergleichen mehr. Also wir sind wirklich eine Erscheinung, wenn wir da Kirchtagladen gehen.
0: Ich weiß nicht, ob du es beantworten kannst oder willst, wie lange ist man da unterwegs beim Kirchtagsladen und wie anstrengend ist sowas?
1: Ja, ich beantworte das natürlich gern. Das ist eine Ochsentour, könnte man sagen, auf gut steirisch. Man fängt um 7 in der Früh an, es sind alle Ämter und Behörden strengen. Wir gehen zur Polizei auch Kirchtagsladen und dergleichen mehr. Rechtsanwälte, Kaufleute, also alles, wo es irgendwie Gasthäuser, logischerweise. Das Ganze hat einen riesengroßen Vorteil, dass wir ja immer gut zu essen und zu trinken kriegen. Aber natürlich beim Laden ist es auch üblich. Du hast ja die Ladnerinnen, von denen habe ich Ihnen vielleicht ja schon erzählt. Wir haben natürlich auch 5 feste Dirndl mit. Und da geht es bei jedem um unsere Verneigung oder unsere Ehrerbietung darzubringen, ein kleines Schnapsel. Und wenn du selber nicht mittrinkst, ist natürlich der Einzuladende nachher fast beleidigt. Das heißt, man kann sich vorstellen, wenn man von 7 in der Früh bis 11 in der Nacht unterwegs ist, wie gut es uns dann am nächsten Tag geht.
0: Dann hätten wir dieses Thema besprochen. Erhard, wir machen noch einmal die passende Muse in dieser Stunde. Den Kirchtagsladler oder Kirchtagsladler heißt er ja. Edler Trio, genau. Ursprung. Ja? Erhard nickt, wir hören die Fuchsbattelbanda. Und dann reden wir noch ein bisschen über die Besonderheiten und Veranstaltungen im Jahreskreislauf der Oberlandler.

0: Wir haben so viele Themen in den Heimatgrößen, die gehen uns Gott sei Dank nicht aus. Heute sind es die Oberlandler, die ich vorstellen darf, ein Wohltätigkeitsverein. Kürzlich hat in Leoben der 35. Oberlandler Kirchtag stattgefunden. Jetzt weiß ich, wie man es ausspricht. Welche Veranstaltungen gibt es noch im Jahreskreislauf?
1: Ja, der Kirchtag ist eigentlich das Dankeschön an unsere Freunde und Gönner. Echte steirische Volksmusik, Stromlos, das gehört natürlich dazu. Aber die zweite Großveranstaltung ist eigentlich diese früher Christbescherung und heute Kindlfeier genannte Veranstaltung, wo man Kindern dann zur Weihnachtszeit natürlich auch genau ihre Geschenke überbringen. Das heißt, wir reden mit den Eltern, wir gehen mit den Kindern persönlich vorher einkaufen. Das heißt, wir lernen die Kinder auch kennen. Das ist kein anonymes Helfen und keine Geldspenden, sondern was die Kinder am notwendigsten brauchen, das zahlen wir. Und diese Geschenke kriegen sie überreicht. Sie dürfen natürlich auch einen Herzenswunsch äußern. Ja. Das kriegen sie dann noch oben drauf. Und wenn das halt eine kleine Eisenbahn ist, ist es halt eine kleine Eisenbahn oder eine besondere Puppen für ein Dirndl und dergleichen mehr. Alles ist möglich.
0: Oder ein Autogramm vom Erhard Cooper.
1: So weit sind wir noch nicht. Also so prominent bin ich nicht. Da muss ich aber auch gar nicht sein, weil es geht ja wirklich nur darum, dass man helfen kann.
0: Gutes tun. Das ist das Thema, das ist der Inhalt bei den Oberlandlern. Und im letzten Gesprächsteil schauen wir noch so ein bisschen in die Zukunft. Wie schaut die Zukunft der Oberlandler aus? Und ein bisschen schauen wir noch in die Webseite.

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1: Mein Standardsatz in dieser Stunde in den Heimatgrüßen: Willkommen zum letzten Gesprächsteil heute über die Oberlandler. Der Erhard Cooper hat mit mir plaudert in dieser Stunde. Wenn man so in die Zukunft schaut, ist es ein Verein der Zukunft, hat St. nur Leute dort, die das auch in Zukunft machen wollen?
2: Ja, es gibt Gott sei Dank sehr viele Interessenten. Wir können noch aussuchen. Und es ist ja so, früher hat man noch Berufsgruppen ausgesucht. Das heißt, man hat einen Schuster, einen Schneider, also die klassischen Handwerksbetriebe dabei gehabt. Heute hat sich der Spiegel der Gesellschaft ein bisschen verändert. Und natürlich haben wir in Leoben einige Montanisten mit dabei. Natürlich sind Ärzte mit dabei, Rechtsanwälte, aber auch noch Gewerbetreibende, die tatsächlich noch unternehmerisch tätig sind. Also geht eigentlich querbeet durch alle Berufsgruppen. Angst haben wir keine, dass wir aussterben. Die Idee, glaube ich, kommt nach wie vor gut an. Das sehen wir beim Besuch unseres Kirchtages. Und eigentlich jeden, den man fragt und wo man weiß, er hat ein bisschen eine Affinität zur Tracht. Das gehört natürlich bei uns auch dazu. Ich glaube, wir haben noch nie ein Nein gehört, wenn wir angefragt haben. Und im Endeffekt prüft halt dann die Gemeinde. Bei manchen ist es eine Formsache. Ja. Bei Leuten, die wir nicht so gut kennen, ist es ein bisschen ausführlich. Aber in der Regel geht es in der Gemeinde dann einstimmig aus.
1: Und ohne soziale Medien kommt auch so ein Verein nicht aus. Es gibt eine Webseite.
2: Mittlerweile natürlich, ja, keine Frage. Das geht gar nicht mehr, weil sonst kennt uns keiner. Wir halten aber natürlich an den traditionellen Inhalten fest und es wird auch keine Sensationsreels oder wie das so als Neudeutsch jetzt heißt geben, sondern wir berichten darüber, was passiert. Natürlich ist der Kirchtag sehr prominent im Bild, weil es halt auch ein wunderschönes Bild ist, wenn unsere Gäste auch zumindest ein Leibel anziehen, wo ein steirischer Panther drauf ist, das reicht und schon ist ein Zeichen der Wertschätzung.
1: Vielen herzlichen Dank, Erhard Cooper. Dankeschön den Oberlandlern. Alles, alles Gute für die Zukunft. Das waren Sie wieder, die Heimatgrüße mit dem Karli Lenz. Danke fürs Zuhören. Bis zum nächsten Mal.

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1: Mit Hannes Haab. Es wird Zeit, dass die Regierung endlich was tut gegen die aktuelle Hitzewelle und gegen zukünftige. Das fordert heute einmal mehr Grünen-Chefin Leonore Gewessler. Aktuell versage die Regierung in allen Punkten, sagt sie.
2: Was die Menschen als erstes brauchen, ist akute Hilfe. Das ist in unserem Land vollkommen selbstverständlich beim Murenabgang oder beim Hochwasser. Es muss auch völlig selbstverständlich sein in einer Hitzewelle wie dieser gerade.
1: Gewessler fordert einen Hitzeraum in jeder Gemeinde, in dem sich die Menschen abkühlen können. Diese Hitzeräume müssten vor allem jetzt auch offen sein. Außerdem will sie freien Eintritt in Freibäder, wenn es derzeit so heiß ist. Langfristig bräuchte es eine Offensive beim Hitzeschutz, vor allem was Krankenhäuser, Schulen oder auch Kindergärten betrifft. Ein tödlicher Verkehrsunfall in der Nacht auf heute auf der S37 in Kärnten war selbstverschuldet. Der 27-jährige Pkw-Lenker, der ums Leben gekommen ist, hat zuvor in Friesach den Partner seiner Ex-Freundin mit einer Axt getötet und die Frau lebensgefährlich verletzt. Danach ist er mit dem Auto der Frau in einen LKW gekracht. Der LKW-Fahrer hat einen Schock erlitten. Das Landeskriminalamt

0: Amt ermittelt. Knapp eine Woche nach dem schweren Erdbeben in Venezuela finden die Helfer noch immer Menschen lebend. Unter den Trümmern eines Einkaufszentrums haben die Retter einen 44-jährigen Mann erreicht. Er hat während der Rettungsarbeiten über einen Schlauch Wasser bekommen. Auch einen 12-jährigen und einen Hund konnten Feuerwehrleute aus dem Schutt befreien, zeigen Posts auf der Plattform X. Wer abnehmen will, der Jojo-Effekt ist ungefährlich, das haben dänische Wissenschaftler nun festgestellt. Nur die positiven Wirkungen der verlorenen Kilos, wie bessere Stoffwechselwerte und mehr Lebensqualität, gehen wieder verloren.
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2: Mahlzeit im Mittagsmenü heute am 30. Juni, ja auch der Juni, ist bald vorbei, die Zeit vergeht unglaublich schnell. Wir starten die Stunde mit Zillertalschmiss und Du mein Tirolerland und danach gibt's den Blick aufs Wetter und auf den Verkehr in Österreich.

0: kommen wir nun zum Wetter für Wien.
1: Heute Nachmittag wird es sehr heiß mit Temperaturen zwischen 35 und 37 Grad. Zunächst scheint die Sonne ungetrübt, im Laufe des Nachmittags tauchen jedoch Quellwolken auf. Vor allem in den Wienerwaldbezirken ist ein Wärmegewitter nicht ausgeschlossen. Aktuell messen wir in Wien 31 Grad. Das war das Wetter.
0: Der VM1 Verkehrsservice für Wien.
1: Es ist kurz nach 12 Uhr und momentan kommen Sie ohne längere Verzögerungen oder Staus voran. Kommen Sie gut und sicher an Ihr Ziel.

Das sage ich schwungvoll in die Mittagspause heute am Dienstag, den 30. Juni. Es bleibt immer noch Musik, singen uns jetzt die Kronwildkreiner und danach gibt's den Alltagstipp hier auf Radio VM1.

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1: Der heutige Alltagstipp kommt von Barbara aus Leogang und sie sagt, wenn Sie merken, dass der Tag schneller läuft als Ihre Gedanken, hilft eine winzige Pause, um wieder klarer zu werden. Setzen Sie sich für einen Moment hin, legen Sie beide Füße bewusst auf den Boden und atmen Sie dreimal langsam ein und aus. Währenddessen wählen Sie gedanklich eine einzige Aufgabe aus, die heute wirklich zählt. Nicht die perfekte, nicht die größte, sondern diejenige, die Ihnen spürbar Erleichterung bringt. Diese kurze Fokussierung sortiert den Kopf, senkt den Druck und macht den restlichen Tag leichter, weil Sie nicht mehr allem hinterherlaufen, sondern bewusst entscheiden, was Sie tragen möchten. Ja, das ist ein guter Alltagstipp und den beherzigen wir jetzt mal.
0: 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Dann rufen Sie uns an unter 013 3x die 6 und 3x die 7 oder schreiben Sie uns auf www.vm1.de.

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Unverkennbar, Dazilla Dollar und die Geigerin mit Marianne, Marianne. Ja, jetzt gibt's Zeitlos Fetzig von Zeitlos und danach gibt's den Mittagshit für heute.

Was war der heutige Mittagshit hier auf Radio VM1? Die Hafendorfer aus der Steiermark direkt aus Hafendorf zu uns ins Radio. Die Burschen zeigen seit über 30 Jahren, wie man Tradition, Humor und Vollgasstimmung verbindet. Weiter geht's jetzt gleich mit Astrid Plaum und die singt uns Du bist der Ahne.

Mahlzeit im Mittagsmenü heute am 30. Juni. Ja, heute ist der Social Media Day und der findet jedes Jahr am 30. Juni statt und feiert die weltweite Bedeutung sozialer Netzwerke für Kommunikation, Kultur, Wirtschaft und Gemeinschaften. Der Tag wurde 2010 von Mashable ins Leben gerufen und hat sich seitdem zu einem globalen Event entwickelt. Wenn man denkt, dass rund 5,3 Milliarden Menschen täglich Social Media nutzen und im Schnitt 2,5 Stunden täglich. Der Tag erinnert daran, wie stark soziale Medien, Politik, Journalismus, Marketing und Alltagskommunikation verändert haben.

Bayerische 7 mit Wann ich a Sonn spür. Ja, das habe ich die letzten Tage sehr gut gespürt, diese Sonne. Ja, weiter geht's mit Bergblitz Daniel und da geht's um die längste Party der Welt. Mahlzeit.

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1: Und die erste Stunde Mittagsmenü ist schon wieder fast vorbei. Gleich geht's weiter um 13:02. Dann bin ich wieder für Sie da mit der besten Musik hier auf Radio VM1. Und natürlich der Gesundheitstipp von Dr. Martin Juchum ist dabei. Und Ingo Rotter wird sein Musischmankerl für heute vorstellen. Also bis gleich nach den Nachrichten.
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1: Mit Hannes Harp. Was tun gegen die aktuelle Hitzewelle? Viele in Österreich setzen auf Klimaanlagen und Ventilatoren und haben versucht, sich in den vergangenen Tagen einzudecken. Die Menschen haben die Geschäfte quer durch Österreich da quasi gestürmt, bestätigte uns Elektrohändler Wolfgang Kreitschik.
2: Also wir hatten letzte Woche und auch gestern einen Ansturm, den ich noch nicht erlebt habe. Wir sind mit Klimaanlagen, mit portablen Klimaanlagen restlos ausverkauft. Der Markt ist leer.
1: Bei der Kette Mediamarkt sagt man, dass der Absatz bei Ventilatoren und Klimaanlagen in den letzten 7 Tagen höher war als in der gesamten letzten Sommersaison. Es wird Zeit, dass die Regierung endlich was tut gegen die aktuelle Hitzewelle und gegen zukünftige. Das fordert heute einmal mehr Grünen-Chefin Leonore Gewessler. Die Menschen brauchen ähnlich wie bei anderen Naturkatastrophen sofortige Hilfe. Gewessler fordert einen Hitzeraum in jeder Gemeinde, in dem sich die Menschen abkühlen können. Langfristig bräuchte es eine Offensive beim Hitzeschutz, vor allem was Krankenhäuser, Schulen oder auch Kindergärten betrifft. Heftige Gewitter mit Starkregen haben gestern in einigen Regionen Tirols für Murenabgänge gesorgt. Die meisten Bewohner von St. Leonhard im Pitztal sind über die Straße aktuell nicht erreichbar, weil die Straße verschüttet und teils unterspült wurde und teils auch weggebrochen ist. Nur Einsatzfahrzeuge könnten über einen Notweg das hintere Pitztal erreichen, heißt es vom Land. Alle anderen müssen die Sperre abwarten. Über 5000 Mal hat der Zoll am Flughafen Wien Schwechat im Vorjahr geschmuggelte Sachen sichergestellt. Neben Drogen, Potenzpillen und geschmuggeltem Bargeld auch Kurioses, etwa einen Hut mit Schlangenknochen oder eine Pfeife aus Elfenbein. Besonders war auch der Fall eines Deutschen, der 7 Warane lebend am Körper nach Johannesburg schmuggeln wollte, steht im Bericht.

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1: Auf geht's in die zweite Stunde Mittagsmenü heute am Dienstag, den 30. Juni. Starten wir gleich in die Stunde mit Männer, Männer von Adriana und dann der Blick auf die Straßen Österreichs und aufs Wetter.

0: kommen wir nun zum Wetter für Wien.
1: Heute Nachmittag wird es sehr heiß mit Temperaturen zwischen 35 und 37 Grad. Zunächst scheint die Sonne ungetrübt, im Laufe des Nachmittags tauchen jedoch Quellwolken auf. Vor allem in den Wienerwaldbezirken ist ein Wärmegewitter nicht ausgeschlossen. Aktuell messen wir in Wien 32 Grad. Das war das Wetter.
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1: Es ist kurz nach 13 Uhr und es gibt momentan keine größeren Verkehrsbehinderungen oder längere Staus. Kommen Sie gut und sicher an Ihr Ziel.

Ja, Gemaradeln bei der Hitze nicht ganz so ideal. Wildbach war das. Und jetzt kommt der Mond, also wenn der Mond am Himmel steht von Volkspop. Und danach gibt's den Gesundheitstipp von Dr. Martin Juchum. Und da geht's ums Rauchen.

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1: Ich darf alle Hörerinnen und Hörer von VM1 zum heutigen Gesundheitstipp begrüßen. Wir stellen uns heute die Frage, stimmt es eigentlich, dass 3 Zigaretten pro Tag nichts ausmachen? Wenn man von der chronischen Schädigung der Lunge, Stichwort Lungenemphysem, COPD, oder dem zunehmenden Faltigwerden der Haut ausgeht, wird eine geringe Zigarettenzahl auch eine weniger ausgeprägte Schädigung verursachen. Zigarettenrauchen fördert aber bekanntlich auch die Entstehung verschiedener Krebsleiden. Hier gibt es Studien, die auch bei einer minimalen Zigarettenanzahl eine Schädigung des Erbgutes und damit eine Begünstigung der Krebsentstehung bewiesen haben. Ich darf mich für das Interesse bedanken und freue mich auf das nächste Mal.
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Die Hanna, ich halt's nicht aus, ich halt's auch nicht aus, bis zum Musischmankerl. Das kommt jetzt gleich dann nach der Freddy Pfister Band mit Tirol. Ist cool und eben, wie gesagt, danach das Musischmankerl mit Ingo Rotter.

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1: Mein heutiges Musikschmankerl bringt uns Peter den Großen. Naja, Peter Alexander. Er wäre nämlich heute 100 Jahre alt, starb allerdings am 12. Februar 2011. Ja, der Sänger, Schauspieler, Pianist, Parodist und Entertainer. Er war von Mitte der 50er bis Mitte der 90er einmal der absolute Spitzenentertainer. Er gehörte zu den populärsten Unterhaltungskünstlern im deutschsprachigen Raum. Und einer seiner großen Hits, den dürfen wir heute zu seinem 100. Geburtstag spielen. Hier ist er, Peter Alexander und das kleine Beisel.

Unglaublich, 100 Jahre ist es schon her. Ja, ich kann mich gut noch erinnern an seine Filme und seine Shows am Samstagabend, war immer ein Highlight. Jetzt geht's weiter mit Oliver Heidt. Einmal musste das passieren.

Mahlzeit im Mittagsmenü heute am 30. Juni. Wir werfen jetzt einen schnellen Blick auf einen Moment, der die Physik verändert hat. Am 30. Juni 1905 veröffentlichte Albert Einstein die spezielle Relativitätstheorie mit der berühmten Formel E ist gleich mc zum Quadrat und der Erkenntnis, dass Zeit und Raum nicht so fest sind, wie wir dachten. Ja, und da passt der nächste Titel genau dazu, Wo der Himmel von Petra Böck.

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Wie gewonnen, so zerronnen, Patrick Steindl. Wir sind fast am Ende dieser Stunde. Das Mittagsmenü ist leider schon fast vorbei. Gleich geht's weiter mit Carly Lenz. Freuen Sie sich auf einen kleinen Vorgeschmack auf seine Abendsendung Carlys bunte Musi-Stund. Ja, und danach führt sie Nadja Heiseler durch den Nachmittag. 0133 3x6 und 5x7. Das ist die Nummer, die Sie anrufen müssen. Eine Sprachnachricht mit Ihrem Musikwunsch hinterlassen und Nadja wird versuchen, ihn heute Nachmittag noch zu spielen. Ich sag auf Wiederhören. Bis morgen.

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1: Mit Hannes Harp. Wegen der aktuellen Hitzewelle haben die Österreicherinnen und Österreicher die letzten Tage die Elektronikgeschäfte regelrecht gestürmt. Gefühlt quasi jeder wollte sich da mit einer Klimaanlage oder einem Ventilator eindecken. Mit dem Resultat, dass die Geräte fast überall ausverkauft sind, sagt uns Elektrohändler Wolfgang Kreitschik.
2: Sie müssen bedenken, dass wir diese Geräte im Jänner, Februar, März bestellt haben. Da wusste natürlich noch niemand über die Klimasituation im Juni Bescheid. Jetzt ist der Markt leer. Wir werden die nächsten, wenn wir Glück haben, und das sage ich in aller Vorsicht, im August bekommen.
1: Vor allem klassische Klimaanlagen und auch mobile Split-Klimaanlagen, die ohne festen Abluftschlauch auskommen, sind gefragt wie nie. Weil der Wasserverbrauch extrem gestiegen ist, denkt die Gemeinde Pöckstall im niederösterreichischen Bezirk Melk darüber nach, das Wasser über Nacht abzudrehen, von 22 Uhr bis 4 Uhr früh. Das könnte notwendig werden, sofern der Wasserverbrauch nicht zurückgeht, steht auf der Website der Gemeinde. Gleichzeitig appelliert die Gemeinde, Trinkwasser zu sparen und etwa auf Gartengießen, Autowaschen oder das Nachfüllen der Pools zu verzichten. Die Frauen in Österreich sind im Vorjahr später in Pension gegangen, im Schnitt mit 60,7 Jahren, zeigen die Zahlen der Pensionsversicherung. Im Jahr davor hat es den Pensionsantritt bei 60,2 Jahren gegeben. Auch die Durchschnittspension der Frauen ist auf fast 1950 Euro gestiegen. Männer dagegen bekommen im Schnitt mit 2880 Euro noch immer deutlich mehr. Der Autobauer Ford stellt für die Qualitätskontrolle wieder hunderte Ingenieure ein. Der US-Hersteller hat davor versucht, unter anderem die Qualitätskontrolle mit künstlicher Intelligenz zu automatisieren, was am Ende offenbar teuer geworden ist. Produktrückrufe und Garantiefälle haben sich summiert. Alleine heuer rechnet Ford mit Kosten von 1 Milliarde US-Dollar.
3: Schönen Nachmittag, da ist der Karli Lenz an diesem weiteren heißen Tag. Es ist der 30. Juni, es ist ja der letzte Junitag. Wir beginnen mit den Krainis 10 Jahre Achterbahn. Ja, vor allem für die Fußballer war es eine Achterbahn, für Österreich sowieso. Und gestern in der Nacht

0: kommen wir nun zum Wetter für Wien.
1: Heute Nachmittag wird es sehr heiß mit Temperaturen zwischen 35 und 37 Grad. Zunächst scheint die Sonne ungetrübt, im Laufe des Nachmittags tauchen jedoch Quellwolken auf. Vor allem in den Wiener Waldbezirken ist ein Wärmegewitter nicht ausgeschlossen. Aktuell messen wir in Wien 34 Grad. Das waren die neuesten Wetterinformationen.
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1: Es ist kurz nach 14 Uhr und aktuell gibt es keine längeren Staus oder Verzögerungen. Kommen Sie gut an Ihr Ziel.

Er war einer der ganz, ganz großen Austropopper und Austropop gehört zu Radio VM1 genauso dazu. Jetzt hören wir Georg Danzer, Weiße Pferde.

Coole Musik, gell, die Firstbänkler, wenn ich dich beim Tanzen sehe. Ja, tanzen wäre sehr schweißtreibend heute, gell, das lass ich jetzt einmal, es ist im Studio warm nur. Genauso cool sind die Hormeligen, Schmidtchen Schleicher.

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1: Ja, bitte nutzen Sie die Chance, um Ihren Musikwunsch bei uns zu deponieren. Sie wünschen, wir spielen jetzt den Grodner Gesang, das alte Bauernhaus.

Da ist der Carly Lenz, wie immer am Dienstag von 14 bis 15 Uhr mit der Sendung Wir machen Musik. Jetzt gibt's traditionelle Volksmusik. Der Stefan Bär mit seinen Musikfreunden musiziert. Wir hören die Polka flott unterwegs. Und der Stefan Bär ist auch auf die Nacht wieder zu hören, wenn's dann heißt, ab 20 Uhr Carlys bunte Musikstunde. Ich glaube, ich habe wieder ein schönes Musikprogramm für die Volksmusikfreunde vorbereitet.

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1: Ich habe mich heute für Eis entschieden, statt einem heißen Kaffee. Jetzt gibt's die Kreisberg-Musikanten noch mit der Heidrun Polka. Der Kalli Lenz wünscht einen schönen Nachmittag, einen schönen heißen Nachmittag. Viel Spaß mit dem Programm von Radio VM1 und um 20 Uhr hören wir uns wieder bei Kallis bunter Musikstund. Bis später.

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1: Mit Hannes Haab. Kreuzschmerzen oder psychische Belastungen haben in der Arbeitswelt zugenommen. Das zeigt der aktuelle Fehlzeitenreport vom Wirtschaftsforschungsinstitut. Demnach waren Beschäftigte im Vorjahr im Schnitt 14,7 Tage krankgeschrieben. Etwas weniger als noch im Jahr davor. Claudia Neumeier-Stickler vom ÖGB plädiert für mehr Prävention und sieht auch die Arbeitgeber gefordert.
2: Da braucht es Vorkehrungen für bessere Bedingungen am Arbeitsplatz. Da muss besonders darauf geachtet werden, dass vor Überlastung, vor körperlicher, aber auch vor psychischer Überlastung geschützt wird. Es braucht aber gleichzeitig auch mehr Unterstützung für Menschen, die schon krank sind oder die krank werden. Weil Krankheiten, die durch die Arbeit entstehen, müssen auch als solche anerkannt werden.
1: Frauen, die oft in Gesundheits- und Sozialberufen arbeiten, waren im Schnitt um einen Tag länger krankgeschrieben als Männer. Ältere Beschäftigte sind aber nicht häufiger krank als Jüngere, die Krankenstände dauern aber länger. Wegen der aktuellen Hitzewelle haben die Österreicherinnen und Österreicher die letzten Tage die Elektronikfachgeschäfte regelrecht gestürmt. Gefühlt quasi jeder wollte sich da mit einer Klimaanlage oder einem Ventilator eindecken. Mit dem Resultat, dass die Geräte fast überall ausverkauft sind, sagt uns die Elektronikhändlerbranche. Mit etwas Glück sind die nächsten Klimaanlagen im August wieder lieferbar, heißt es. In Deutschland gibt es neue Ermittlungen gegen René Benko und die Pleiten rund um sein zusammengebrochenes Signa-Imperium. Die Staatsanwaltschaft München ermittelt wegen Untreue und Betrug in dreistelliger Millionenhöhe. Die deutschen Ermittler sehen den klaren Hinweis, dass Geld systematisch von zwei Signa-Projekten in München nach Österreich geflossen sein soll. Es gilt die Unschuldsvermutung. Die mit April gestartete Spritpreisbremse wird auch im Juli weitergeführt. Die Mineralölsteuer wird aber nur noch um 0,8 Cent pro Liter gesenkt, weil die Spritpreise zuletzt stark gesunken sind. Der Staat hat deswegen weniger Mehreinnahmen bei der Mehrwertsteuer, die seit April für eine geringere Mineralölsteuer umgeleitet wird.
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3: Ja, einen schönen Dienstagnachmittag wünsche ich. 3 Minuten nach 3 haben wir es. Ich bin hier im Gott sei Dank gut gekühlten Studio. Grüße hinaus in die Welt nach Österreich. Ganz egal, von wo aus Sie uns zuhören. Ich erfülle gern Ihre Lieblingswünsche, Liederwünsche unter 013 3x6 und 5x7.

0: kommen wir nun zum Wetter für Wien.
1: Heute Nachmittag wird es sehr heiß mit Temperaturen zwischen 35 und 37 Grad. Zunächst scheint die Sonne ungetrübt, im Laufe des Nachmittags tauchen jedoch Quellwolken auf. Vor allem in den Wiener Waldbezirken ist ein Wärmegewitter nicht ausgeschlossen. Aktuell messen wir in Wien 35 Grad. Das waren die Wetteraussichten.
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1: Es ist kurz nach 15 Uhr und auf den Straßen herrscht aktuell freie Fahrt ohne wesentliche Zeitverluste. Gute Fahrt und passen Sie auf sich auf.

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1: Grüß dich, da ist der Lorenz und ich hätte gerne einen Liederwunsch für meinen Freund, den Martin Josip von Z3. Und ich darf ihn ganz herzlich grüßen, weil ich bin nicht der Bankiewicz am Aufstehen. Danke, für dich.
0: Ja, da liebe Grüße auch von uns. Da ist Josip und wenn Sie auch einen Liederwunsch haben, 013 3x die 6 und 5x die 7.
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0: Mittlerweile haben wir es schon 18 Minuten nach drei. Zeit für den nächsten Liederwunsch. Wer ist denn dran? Beziehungsweise viel wichtiger noch, was darf ich denn jetzt spielen?
1: Ja, servus, super Sender, super Volksmusik.
0: Danke.
1: Und ich hätte gerne einen Wunsch ins Tiroler Oberland und zwar den Rainer Marsch. Vielen Dank.
0: Bitte gerne, kommt sofort. Da sind die Original-Tiroler Kaiserjägermusik und der Rainer Marsch.

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1: Herzlich willkommen zu einer neuen Ausgabe der Naturwerkstatt. Hallo Hanni.
2: Grüße Lilly.
1: Wir sind jetzt einmal bei den Wildkräutern jetzt angelangt und da kommen wir zu meinem Kraut. Zum Hexenkraut, die Gundelrebe oder Gundermann. Ja. Bekannt ist ja ganz, ganz wichtig für uns Frauen, oder?
2: Genau.
1: Was ist da das Besondere dran?
2: Die haben ganz viel Bitterstoffe, Gerbstoffe, Flavonoide und die Gundelrebe, die wächst eigentlich überall. Gell? Mhm. Die kann ich sowohl kulinarisch verwenden, ich kann sie aber auch einfach, wenn ich einen Husten habe, verwenden. Auch wenn ich mit der Verdauung irgendwie Probleme haben sollte, kann ich sie hernehmen. Sie ist aber auch handtreibend und antibakteriell. Mhm. Ich kann entweder eine Tinktur machen, ich kann mir aber auch einen Wickel machen,
1: ja.
2: Ich kann mir auch einen Ölauszug machen und sie als Salbe weiterverarbeiten. Aber jetzt in dieser Jahreszeit kann ich sie natürlich frisch hernehmen und
1: in Salat reingeben.
2: Genau, okay. Ganz einfach.
1: Mit den Blüten sogar.
2: Genau, und das schaut wunderschön aus.
1: Und das Lustige ist ja, man steigt ja da meistens drüber, weil es ist ja ein sogenannter Flachwurzler und der wächst am Boden so entlang, kann aber auch in die Höhe wachsen. Mhm. Und den übersieht man ganz gern, wenn man jetzt nicht Bescheid weiß, dass das eine Gundelrebe ist.
2: Genau, aber sobald man mal den Blick dafür gewonnen hat, bemerkt man sie sofort und glaubt sie.
1: Die Gundelrebe ist ja auch für die weisen Frauen, wenn ich es jetzt einmal so schön sage, auch ein Schutz, denn er schützt vor schwarzer Magie, er schützt den Körper vor bösen Geistern sozusagen.
2: Genau.
1: Das heißt, wir haben jetzt gelernt, man kann da ein Vollbad einmal machen, man kann eine Salbe draus machen, man kann Saftkraut mit blütenfrischen, saftgesammelten Blättern dann entsaften, man kann sogar mit Buttermilch vermischen.
2: Mhm.
1: Wie schmeckt denn das dann? Sehr kräuterlich wahrscheinlich.
2: Ja, es ist schon ein bisschen ein bitteres Kraut, gerade im Frühjahr, ja.
1: Dann würde ich sagen, auf zum Sammeln der Gundelrebe, die geht den ganzen Sommer. Einfach einmal am Wegrand schauen, nicht genau neben der Straße, aber man findet sicher eine. Da sage ich danke, Hanni, fürs Kommen.
2: Danke für die Einladung. Vierte Lilly.
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die Jeans verzichtet man allzu gern bei heißen Temperaturen. Da hat man lieber ein Häusl drin im grünen Wald. Das sind Tanja und Peter und ich wünsche einen schönen Dienstagnachmittag.

0: Traumschiff. Da geht's direkt hin zum nächsten Musikwunsch.
1: Servus, da ist der Stefan. Ich wünsche mir bitte von den Starkaugler mein steirische probiert jetzt an Zetaki.
0: Bitte gerne. Einen schönen Nachmittag wünsche ich. Und wenn Sie sich auch was wünschen, ja, dann sagen Sie mir doch, was Ihnen gefällt. Unter 013 3x6 und 5x7.

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1: Und da schaue ich für Sie auf die Uhr. Wir haben es 15 Minuten vor 4. Ich wünsche einen schönen Dienstagnachmittag, Österreich.

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1: Das hören wir uns in 3,5 Minuten an. Es geht direkt hin zu den Weltnachrichten. Gleich haben wir es 4 und das sind jetzt die Partykreiner Freundschaft. Ja, und um Freundschaft geht es auch in der nächsten Stunde. 6 Freunde haben sich nämlich aufgemacht, von Innsbruck nach Rom mit der Vespa zu fahren. Warum man das tut und was man mitnimmt, das hören wir gleich.

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1: Mit Hannes Haab. Immer mehr Menschen in Österreich nutzen künstliche Intelligenz. Etwa 8 von 10 verwenden KI, jeder bzw. jede zweite sogar mindestens einmal pro Woche. Vor allem Jüngere lassen ChatGPT und Co. Texte erstellen, überarbeiten oder zusammenfassen. Die Details zu der aktuellen Market Agent Studie hat Martina Steidl.
2: Ob für eine schnelle Recherche oder um einen Text zu verfassen, dafür greifen wir mittlerweile gerne auf die KI zurück. Und dennoch ist jeder und jede Fünfte klar gegen künstliche Intelligenz. Ein Drittel der Bevölkerung steht der KI grundsätzlich positiv gegenüber, bei der jüngeren Generation ist es knapp die Hälfte. Nur rund ein Viertel ist überzeugt, KI-generierte Inhalte auch zu erkennen. Die große Mehrheit wünscht sich daher, dass derartige Bilder oder Videos verpflichtend gekennzeichnet werden müssen.
1: Befürchtet werden da vor allem eine gezielte Manipulation, etwa über Social Media, und die Verbreitung von Desinformation. 14 der 183 Nationalratsabgeordneten verdienen neben ihrem Abgeordnetengehalt über 12.000 Euro monatlich dazu. 9 der 14 Topverdiener sitzen im FPÖ-Parlamentsclub, zeigt eine APA-Auswertung der Transparenzdatenbank des Parlaments, wo die Abgeordneten ihre Zusatzeinkünfte verpflichtend melden müssen. Gleichzeitig fällt auf, dass nur eine Frau unter den Spitzenverdienern ist. Knapp eine Woche nach dem schweren Erdbeben in Venezuela finden die Helfer noch immer Menschen lebend. Unter den Trümmern eines Einkaufszentrums haben die Retter einen 44-jährigen Mann erreicht. Er hat während der Rettungsarbeiten über einen Schlauch Wasser bekommen. Auch einen 12-jährigen und einen Hund konnten Feuerwehrleute aus dem Schutt befreien, zeigen Posts auf der Plattform X. Kreuzschmerzen oder psychische Belastungen haben in der Arbeitswelt zugenommen. Das zeigt der aktuelle Fehlzeitenreport vom Wirtschaftsforschungsinstitut. Demnach waren Beschäftigte im Vorjahr im Schnitt 14,7 Tage krankgeschrieben. Etwas weniger als noch im Jahr davor. Frauen, die oft in Gesundheits- oder Sozialberufen arbeiten, waren im Schnitt um einen Tag länger krankgeschrieben als Männer. Ältere Beschäftigte sind aber nicht häufiger krank als Jüngere. Die Krankenstände dauern jedoch länger.
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3: So ist es. Kurz nach vier haben wir es. Ich erfülle einerseits natürlich weiterhin Ihre Lieblingslieder unter 013 3x die 6 und 5x die 7. Und zum anderen werde ich auch gleich den Thomas Winkler und den Thomas Weitzer bei mir hier im Radio VM1 Studio haben. Die zwei, die sind nämlich vom Vespa-Team Amras und haben sich unter anderem mit vier Freunden auf den Weg gemacht, und zwar von Innsbruck bis nach Rom. Wie lange ist man unterwegs? Was packt man ein und was erfährt man am Weg von Innsbruck nach Rom? Das alles klären wir gleich.

0: kommen wir nun zum Wetter für Wien.
1: Heute Nachmittag wird es sehr heiß mit Temperaturen zwischen 35 und 37 Grad. Zunächst scheint die Sonne ungetrübt, im Laufe des Nachmittags tauchen jedoch Quellwolken auf. Vor allem in den Wiener Waldbezirken ist ein Wärmegewitter nicht ausgeschlossen. Aktuell messen wir in Wien 36 Grad. Das war das Wetter.
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1: Es ist kurz nach 16 Uhr und aktuell verzeichnen wir einige Verzögerungen. In Wien kommt es auf der Autobahn Südosttangente zwischen Sterngasse und Handelskai zu einem Stau mit einem Zeitverlust von 20 bis 30 Minuten aufgrund von 6,4 Kilometern Stau und sehr viel dichterem Verkehr als normal. Rechnen Sie mit längeren Fahrzeiten in diesem Bereich. Wir wünschen eine gute Fahrt.

0: Ja, als ob sie es gewusst hat, die Chess-Gitti, auf in den Süden, und das ist auch das Stichwort, weil ich habe da einfach zwei Thomase sitzen, einmal den Thomas Winkler und einmal den Thomas Weitzer, beide vom Vesper-Team Amras Tirol. Ihr seid insgesamt 6 Freunde und ihr habt euch einfach einmal aufgemacht von Amras, das ist, falls es jemand nicht weiß, in der Nähe von Innsbruck oder gehört zu Innsbruck, bis nach Rom zu fahren, und zwar auf der Vesper. Wie lange ist man da unterwegs?
1: Also wir waren 3 Tage nach Rom unterwegs, wir sind da immer auf Bundesstraßen am Weg und losgeschaut, jetzt einmal Richtung Oberland, Pitztal, dann weiter übers Engadin, nach St. Moritz, dann über den Comosee, Mailand, La Spezia, Piobino, dann bis Rom, also 3 Tage und immer auf der Bundesstraße. Also
0: da habt ihr einiges gesehen, das klingt eigentlich relativ gemütlich. Gemütlich ist es auch, wenn man spätestens in Schönberg dann ein bisschen auf der Autobahn im Stau steht, das habt ihr gut umfahren.
1: Genau, wir sind immer auf Bundesstraßen unterwegs. Gemütlich ist nicht, wir sind 12 Stunden am Weg und dann immer wenn wir dann im Hotel waren, haben wir uns gefreut auf den Pool, aber wie wir angekommen sind, hat der schon zugehabt, weil wir so lange auf der Vespa unterwegs waren.
0: Okay, warum ihr überhaupt dorthin gefahren seid, das können wir schon ganz kurz sagen, aber den genauen Zweck dieser Reise, den hören wir uns natürlich auch noch an, aber man kann sagen, es war für einen guten Zweck.
1: Ganz genau, und zwar haben wir Spenden gesammelt für die Kinderkrebshilfe Tirol und Vorarlberg.
0: Und wie viel da zusammengekommen ist, das hören wir uns gleich an.

0: viel gute Laune, glaube ich, hat man auch, wenn man mit der Vespa fährt, auch wenn es eine lange Strecke ist, und zwar von Innsbruck bis nach Rom sind sie gefahren, 6 Freunde vom Vespa-Team Amras, und das Ganze aber nicht nur aus Spaß, sondern auch für einen guten Zweck. Der Thomas, der sagt uns jetzt, was da zusammengekommen ist oder für wen ihr eigentlich da gefahren seid.
1: Ja, wie wir schon gehört haben, sind wir für die Kinderkrebshilfe Tirol und Vorarlberg unterwegs gewesen. Mhm. Und wir haben uns als Ziel gesetzt, dass wir diese 2000 Kilometer, also Amras Rom und Retour, in Form von Kilometergeld umsetzen, der Kilometer 1 Euro. Und wir wären froh gewesen, wenn wir 2000 Euro erreicht hätten. Und nachdem wir das kundgetan haben und jeder eigentlich in seiner WhatsApp-Gruppe mehr oder weniger privat gepostet hat, haben wir in Windeseile 2000 Euro beieinander gehabt. War unglaublich.
0: Aber es ist ja sogar noch mehr geworden dann, oder?
1: Das ist richtig. Wir waren dann so frech und haben dann gesagt, wenn die Leute so spendabel sind und diesen guten Zweck so im Auge haben, sind wir uns genötigt, das Ganze zu erweitern. Mhm. Und haben dann gesagt, jeder unserer Fahrer, also wir 6, nehmen die Strecke Amras Rom, sind 1000 Kilometer, und jeder von uns muss 1000 Kilometer loswerden. Mhm. Und das haben wir geschafft. Nicht nur geschafft, wir haben es sogar übertroffen. Dank unserer edlen Spender können wir nur gratulieren und ein herzliches Danke sagen.
0: Und der Scheck wird jetzt dann demnächst überreicht, oder?
1: Da machen wir noch eine separate Aktion, die wir noch im Ausarbeiten sein. Aber es darf natürlich weiter gespendet werden. Und wir hoffen, dass noch ein bisschen was zusammenkommt. Und es kommt dann ein Tag, den wir dann natürlich auch bekannt geben, wo wir diesen Scheck offiziell übergeben, mit einer kleinen Party, mit einem Festl, wo wir einfach alle beieinander sitzen wollen und das Ganze nochmal Revue passieren lässt und vielleicht nochmal ein bisschen drüber diskutiert und vielleicht die nächste Aktion plant.
0: Die Aktion, die mich auch interessiert, das besprechen wir gleich. Was nimmt man eigentlich mit auf so einer Vespa, wenn man nachher rumfährt?

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0: Rom, und zwar von Innsbruck aus mit der Vespa. Das Vespa-Team Amras haben wir heute da. Einmal den Thomas Winkler und einmal den Thomas Weitzer. Ja, 6 Tage insgesamt seid ihr unterwegs gewesen, nämlich hinunter und natürlich auch wieder hinauf. So, jetzt wenn man für 6 Tage wegfährt, dann braucht man 6 Unterhosen und vielleicht 2 Paddeln Socken. Da packt man recht spärlich ein mit so einer Vespa, oder? Was nimmt man denn da alles mit?
1: Das ist vollkommen richtig. So eine Vespa hat immer keinen Kofferraum wie ein Auto. Mhm. Wir packen wirklich sehr spärlich ein. Wie schon erwähnt, die Unterhosen und die Socken sind einmal wichtig. Dann gibt es noch ein paar T-Shirts, dass wir für jeden Tag ein T-Shirt haben, weil während dem Fahren wird es voll geschwitzt und dann sollten wir es wechseln. Einmal noch für Rom ein separates Polo, damit wir alle fesch ausschauen. Was wir sowieso tun, aber mit den Polos war es nochmal super. Und persönliches Waschzeug und das Werkzeug und das Notwendigste, was man sonst braucht, verteilt man auf den einen oder anderen, damit wir ungefähr alle gleich schwer sind.
0: Das heißt, ihr tut es auch in der Gruppe oder unter den Freunden ein bisschen zusammen, dass nicht jeder dasselbe Werkzeug mitnimmt.
1: Das ist richtig. Der eine lief dann Luftpumpen mit, der andere einen Reserveschlauch, der andere vielleicht noch einen Reifenspray und ein bisschen Werkzeug. Viel geht nicht mehr bei den neuen Vespas, aber das Notwendigste ist dabei.
0: Mhm. Und kommt man dann nach den 6 Tagen, gibt es irgendein Gepäckstück, wo man sagt, nächstes Mal brauche ich das auch nicht mehr mitnehmen?
1: Das wird es sicher nicht geben auf der Vespa, weil es ist so wenig Platz, dass man meistens immer was vergisst, was man mitnehmen hätte sollen.
0: Aha, okay, gut. Na dann gibt es bei uns jetzt wieder ein bisschen Musik. Und was ihr für persönliche Erinnerungen habt bei dem Weg hinunter, Gastfreundschaft, Autofahrer und so weiter, das hören wir auch gleich noch von euch.

0: 6 Tage waren sie unterwegs, die Freunde vom Vespa-Team Amras von Innsbruck bis nach Rom und natürlich auch wieder zurück. So, wer jetzt auf der Straße viel unterwegs ist und andere Menschen trifft, der hat die ein oder andere Begegnung.
1: Ganz genau. Also beeindruckend war, dass wir auf dem Weg nach Rom immer mehr Gruppen gefunden haben, die was uns begleitet haben. Mhm. In Rom zur 80-Jahr-Feier von Vespa waren dann 25.000 Vespen, die was Rom durchquert haben. Und es war ein Erlebnis, da mitzufahren. Und vielleicht ganz eine nette Anekdote, wie sehr die Leute unten Vespa mögen. Wir sind raufgefahren in der Nähe Verona, haben wir eine Kaffeepause gemacht. Da kommt ein Mann zu uns und fragt uns, wo wir halt herkommen. Dann haben wir gesagt, ja, von Rom und fahren Richtung Innsbruck. Und dann hat er gefragt, können wir noch 10 Minuten da sein? Dann waren wir da und haben gewartet auf ihn und dann kommt er wieder und bringt uns ganz einen edlen Grappa, weil ihm das so viel bedeutet, dass wir auch Vespa feiern in Österreich, in Innsbruck und Amras.
0: Das heißt also, die Begegnungen durchaus positiv und der ein oder andere blöde Autofahrer, den vergisst man dann einfach, oder?
1: Das eine oder andere Mal ist gehupt worden, weil wir nicht so ganz brav waren, aber meistens haben wir die Straßen sauber und fair behandelt und ja, unsere Verkehrsregeln gehalten.
0: Ja, sehr schön. Und nächstes Jahr fahrt ihr wieder hinunter oder ist es jetzt einmal genug?
1: Für heuer ist genug, da machen wir noch Tagesfahrten mehr, aber nächstes Jahr planen wir wieder, dass wir 3-4 Tage unterwegs sind, aber so weit wird es nicht mehr werden.
0: Okay, und dann kommt es wieder zu uns und erzählt uns dann von eurer nächsten Tour.
1: Gerne und danke für die Einladung.
0: Ich sage auch danke, dass ihr da wart. Ich wünsche allseits gute Fahrt und bei uns geht es natürlich wieder weiter mit viel Musik hier auf Radio VM1. Ich wünsche einen schönen Dienstagnachmittag.

0: Apropos Leidenschaft. Ja, mit dem Lieblingslied geht's auf jeden Fall besser durch den Nachmittag und ich darf wieder einen Liederwunsch erfüllen.
1: Das Brigitte, ich wünsche für Christoph Fartek, die Erde ist unser Zuhause. Danke.
0: Bitte gerne. Und unter 013 3x6 und 5x7, da erfülle ich natürlich auch weiterhin Ihre Lieblingslieder. Die Liebe

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1: Ich schaue noch kurz auf die Uhr. Wir gehen großen Schritten den Feierabend entgegen. Wir haben es 15 Minuten vor 5.

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4: Mit Hannes Haab. Eine brutale Gewalttat schockiert Kärnten. Die Polizei geht von versuchtem Femizid und Mord aus. Ein 27-Jähriger soll den Partner seiner Ex-Freundin mit einer Axt getötet und die Frau schwer verletzt haben. Danach kommt der 27-Jährige bei einem vermutlich selbstverschuldeten Unfall mit einem LKW auf der S37 ums Leben. Eifersucht ist hier die größte Gefahr für Frauen, sagt uns Claudia Frieben vom Frauenring.
5: Das Muster, das sich jetzt immer wieder auch bei den Femiziden ergibt, heißt, wenn ein Mann von einer Frau verlassen wird oder wenn die Frau sich entscheidet, ein eigenes Leben zu führen, dann beginnt diese gefährlichste Zeit für sich. Und das ist nach einer Trennung und nach einer Scheidung. Und ich glaube, man wird in Zukunft genau hinschauen müssen, inwieweit ein verlassener Mann wirklich auch gewaltbereit sein wird.
4: Solche Taten sind meist die Spitze von verschiedenen Formen von Gewalt. Hilfe bekommen Betroffene zum Beispiel bei der Frauenhelpline unter 0800 222 555, sagt Frieden. Die Bundeshauptstadt Wien fährt vorsorglich den Wasserverbrauch zurück. Straßen werden ohne Wasser sauber gemacht, Blumen und andere Grünflächen werden nur eingeschränkt bewässert. Trinkbrunnen, Bäder, Wasserspielplätze und Kühlungsangebote bleiben aber aufrecht. Durch die Hitzewelle ist der Wasserverbrauch um fast die Hälfte höher als üblich. Die Wiener Wasserbehälter sind aber derzeit gut gefüllt, heißt es von der Stadt. Immer mehr Menschen in Österreich nutzen künstliche Intelligenz. Etwa 8 von 10 verwenden KI, jeder bzw. jede zweite sogar mindestens einmal pro Woche. Vor allem Jüngere lassen ChatGPT und Co. Texte erstellen, überarbeiten oder zusammenfassen, wie eine Market Agent-Studie zeigt. Jeder fünfte ist allerdings klar gegen künstliche Intelligenz. Die große Mehrheit wünscht sich auch, dass KI-generierte Bilder oder Videos verpflichtend gekennzeichnet werden müssen. Über 5000 Mal hat der Zoll am Flughafen Wien-Schwechat im Vorjahr geschmuggelte Sachen sichergestellt. Neben Drogen, Potenzpillen und geschmuggeltem Bargeld auch Kurioses, etwa einen Hut mit Schlangenknochen oder eine Pfeife aus Elfenbein. Besonders war auch der Fall eines Deutschen, der 7 Warane lebend am Körper nach Johannesburg schmuggeln wollte, steht im Bericht.
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6: So ist es. Wir gehen nicht nur durch den Nachmittag, sondern auch mit großen Schritten in Richtung Feierabend. Der ein oder andere lässt den Stift vielleicht jetzt schon fallen. 3:05 haben wir es nämlich schon. Ich bin Nadja Heiseler, freue mich aber auf die nächsten Stunden mit Ihnen und vor allem auf viel gute Musik. Sie sagen mir, was gefällt und ich spiele es unter 013 3x6 und 5x7. Und das sind jetzt die Schürzenjäger.

0: kommen wir nun zum Wetter für Wien.
1: Heute Abend bleibt es in den meisten Regionen trocken, auch wenn die Gewitterwahrscheinlichkeit leicht erhöht ist. In der Nacht zeigt sich der Himmel oft klar oder nur leicht bewölkt. Die Temperaturen sinken auf rund 20 bis 24 Grad. Aktuell messen wir in Wien 29 Grad. Morgen wird es zunächst sonnig, am Mittag erreichen die Temperaturen heiße 31 bis 33 Grad. Am Nachmittag sind teils kräftige Regenschauer oder Gewitter möglich, begleitet von starkem bis stürmischem Nordwestwind. Das waren die aktuellen Wetterinformationen.
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1: Es ist kurz nach 17 Uhr und aktuell verzeichnen wir einige Verzögerungen. In Wien kommt es auf der Autobahn Südosttangente zwischen Sterngasse und Handelskai zu sehr viel dichterem Verkehr als normal, was einen Stau von 8,0 Kilometern zur Folge hat. Rechnen Sie mit längeren Fahrzeiten in diesem Bereich. Kommen Sie gut an Ihr Ziel.

0: 17 Minuten nach 5 haben wir es. Unter 013, 3 mal die 6 und 5 mal die 7 können Sie mir gerne sagen, was so Ihre Lieblingslieder sind, was ich für Sie spielen soll.
1: Ja, hallo, ich hätte gerne von GEMO Versteh doch. Vielen lieben Dank und alles Gute an die Hörer von VM1.
0: Ja, alles Gute natürlich zurück. Versteh doch, hab ich allerdings von den Grafen.

0: der Radio Feier 1 und so geht's gleich weiter.
1: Bussi, Bussi, wer war Bore? Heute gibt es kein Amore.
0: Das ist Kerstin Schmidt, die gibt's gleich, außerdem auch die fidelen Mölltaler und viel Musik noch.
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0: Was aber definitiv das Wahre ist, ist der nächste Musikwunsch. Ich darf ein Lieblingslied spielen. Was ist denn an der Reihe? Wer wünscht sich was?
1: Hallo Frau Heimbrate, da ist der Reimann.
0: Grüß dich, Reimann.
1: Ich darf bitte Möltaler, Angela, aus der Titel. Danke.
0: Bitte gerne, schönen Abend.

0: Mir geben auch noch keine Ruhe. Es ist schon wieder Zeit für sein nächstes Lieblingslied.
1: Hallo Lieblingssünder.
0: Hallo.
1: Wir rufen von meiner Alm an. Meine Urenkel Franziska und Marlies sind zu Besuch. Sie täten sich halt das Pipi-Händerl so sehr wünschen.
0: Mhm.
1: Vielleicht wäre das bald möglich, denn sie müssen ja bald wieder heim. Sie spitzen schon die Ohren und sind schon gericht zum Zappeln, Gaukeln und Hupfen. Besten Dank.
0: Ja, vielen Dank für diese nette Nachricht. Natürlich geht das. Das ist das Pipi-Händerl von die Backerburm.
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Petra Frey war das. Sie hat uns da ein Stückchen in Richtung oder in den Feierabend begleitet. Und so geht's gleich weiter. Wolfgang Amboss kommt gleich in der nächsten Stunde und natürlich noch der ein oder andere Musikwunsch. Und außerdem dürfen wir auch jemandem zum Geburtstag gratulieren.

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1: Mit Hannes Harp. In Kärnten geht die Polizei nach einem tödlichen Verkehrsunfall von versuchtem Femizid und Mord aus. Ein 27-Jähriger soll bei Friesach den Partner seiner Ex-Freundin mit einer Axt getötet und die Frau schwer verletzt haben. Danach kommt der 27-Jährige bei einem vermutlich selbstverschuldeten LKW-Unfall auf der S37 ums Leben. Wo können sich Betroffene Hilfe holen, bevor es zu brutaler Gewalt kommt, haben wir Claudia Frieben vom Frauenring gefragt.
2: Es gibt auf jeden Fall die österreichweite Frauenhelpline 0800 222 555. Das heißt, sehr viele, also wird auch in verschiedenen Sprachen, kann man sich Frauen beraten, also können sich Frauen beraten lassen. Vor allem aber auch anonym, ja, wenn sie nicht jetzt irgendwie genannt werden wollen, oder wenn sie meint oder sich Rat und Hilfe holt.
1: Zudem muss hinterfragt werden, wie mit den bestehenden Gesetzen solche Taten verhindert werden können, sagt Frieben. In Deutschland gibt es neue Ermittlungen gegen René Benko und die Pleiten rund um sein zusammengebrochenes Signa-Imperium. Die Staatsanwaltschaft München ermittelt wegen Untreue und Betrug in dreistelliger Millionenhöhe. Die deutschen Ermittler sehen den klaren Hinweis, dass Geld systematisch von zwei Signa-Projekten in München nach Österreich geflossen sein soll. Es gilt die Unschuldsvermutung. Nachdem eine Paketbombe in Monaco explodiert ist, fehlen derzeit Hinweise auf einen Terroranschlag, sagt die Polizei. Die Staatsanwaltschaft ermittelt unter anderem wegen versuchtem Mord. Bei der Explosion soll ein ukrainischer Oligarch, die Ehefrau und der Sohn des Paares schwer verletzt worden sein. Alle drei hat die Rettung in eine Klinik in Südfrankreich gebracht. Eine Niederlage muss US-Präsident Donald Trump vor dem Höchstgericht einstecken. Kinder, die in den USA geboren werden, sind weiter von Geburt an US-Staatsbürger, hat der Supreme Court entschieden. Trump hatte geplant, das Geburts- und Staatsbürgerschaftsrecht abzuschaffen oder einzuschränken, das in der US-Verfassung steht.
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3: Und einen lieben Gruß aus dem Radio VM1 Sendestudio. Ich bin Nadja Heiseler, weiterhin für Sie da und auch für Ihre Liederwünsche. Die Nummer, die kriegen wir angesagt.
4: 013, 3x die 6 und 5x die 7.
3: Genau, am besten einspeichern und anrufen bei mir und mir sagen, was Ihnen gefällt, damit ich Ihre Lieblingslieder spielen kann. Wir haben es kurz nach 6. Angenehmen Feierabend Österreich.

0: kommen wir nun zum Wetter für Wien.
1: Heute Abend bleibt es in den meisten Regionen trocken, auch wenn die Gewitterwahrscheinlichkeit leicht erhöht ist. In der Nacht zeigt sich der Himmel oft klar oder nur leicht bewölkt. Die Temperaturen sinken auf rund 20 bis 24 Grad. Aktuell messen wir in Wien 29 Grad. Morgen wird es zunächst sonnig, am Mittag erreichen die Temperaturen heiße 31 bis 33 Grad. Am Nachmittag sind teils kräftige Regenschauer oder Gewitter möglich, begleitet von einem starken bis stürmischen Nordwestwind. Das waren die aktuellen Wetterinformationen.
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1: Es ist kurz nach 18 Uhr und aktuell verzeichnen wir einige Verzögerungen in Wien. Auf der Ostautobahn Richtung Wien kommt es zwischen Knoten Schwechat und Knoten Prater zu einem Stau von 5,3 Kilometern, was einen Zeitverlust von 10 bis 20 Minuten zur Folge hat. Auf der Donauuferautobahn Richtung Wien müssen Sie zwischen Reichsbrücke und Knoten Kaisermühlen mit einem Zeitverlust von 30 bis 40 Minuten rechnen, da hier ein Stau von 2,6 Kilometern besteht. Zudem gibt es auf der Südosttangente Wien Richtung Kagran zwischen Sterngasse und Knoten Prater einen sehr dichten Verkehr, der einen Zeitverlust von 30 bis 40 Minuten mit sich bringt und einen Stau von 7,6 Kilometern verursacht. Rechnen Sie mit längeren Fahrzeiten in all diesen Bereichen. Wir wünschen eine sichere Fahrt.

0: ein bisschen mitschwingen, mitpfeifen. Zwickt's mich, Wolfgang Ambros war das. 6:10 haben wir es und ich darf einen Liederwunsch erfüllen.
1: Hallo, liebes Träum1-Thema, hier spricht Gisela. Ich wünsche euch einen schönen Nachmittag. Mein heutiger Wunsch wäre von Nancy Sue, ein Freund wie du. Dankeschön.

0: Und er ist auch ein Freund und viel wichtiger, aber auch...
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0: Wir gratulieren dem Martin Juchum. Dieser Name, der sagt Ihnen sicher was, weil der sorgt bei uns hier auf Radio VM1 beinahe täglich für die Gesundheit. Und heute, lieber Martin, da wünschen wir dir viel Gesundheit und vor allem Happy Birthday. Schön, dass ich dich erreicht habe.
2: Ja, danke.
0: Alles Gute zum 64. Geburtstag. Du bist gerade beim Feiern zu Hause, oder?
2: Genau, wir sind beim Feiern und ich freue mich so richtig auf mein letztes Arbeitsjahr.
0: Ja, aber bei uns gehst du noch lange nicht in Pension, das kann ich dir jetzt schon mal verraten.
2: Ist ja nicht, da haben wir noch mehr Zeit.
0: Ja, schön. Du, wir wissen ein bisschen mehr über dich, als du vielleicht glaubst. Gell? Also wir wissen, du bist leidenschaftlicher Gärtner, kümmerst dich zu Hause um die Blumen, um die Bäume. Und wenn es gerade nichts zum Garteln gibt, dann machst du ganz viel mit deiner Familie. Du gehst auch jeden Meter zu Fuß, nimmst dann auch deine fast dreijährige Enkeltochter Viola mit und bleibst dann fit, dass du auch noch als Opa lange, lange fit bleibst. Außerdem hast du da immer gern Musik im Ohr, weil Musik beflügelt dich, selbstverständlich Radio VM1, wie soll es auch anders sein, gell? Und als Arzt, da nimmst du deine eigenen Arzttermine natürlich sehr genau, aber ein Glas Rotwein haben wir uns sagen lassen, das darf es zwischendurch dann trotzdem sein.
2: Ganz genau, ich gehöre zu dieser Ärztefraktion, die das durchaus befürwortet.
0: Ja, durchaus sympathisch. Lieber Martin, wir wünschen dir heute zu deinem Geburtstag das Allerbeste. Viel Gesundheit, Lebensfreude und ganz wichtig, ganz viele sonnige Stunden. Nicht nur von mir, sondern natürlich auch von deiner Familie und vom restlichen Radio VM1 Team. Und weil wir auch wissen, dass du Peter Alexander ganz gern magst, haben wir da was für dich ausgesucht.
2: Das ist aber super nett.
0: Und jetzt lassen wir die wieder zurück. Geschenke hast du schon ausgepackt, hat mir ein Vögelein gezwitschert.
2: Ja, ja.
0: War viel Tolles dabei.
2: Hat sich richtig gut rendiert alles.
0: Ja, fein. Gut, dann lasse ich die wieder zurück zur Familie, zurück zum Glasl Rotwein, Stückel Kuchen. Darfst du auch noch genießen.
2: Genau.
0: Und der Papa, der wird es schon richten. Da ist Peter Alexander für dich. Alles Gute, lieber Martin.
2: Ja, super. Super, vielen Dank. Viert euch.
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0: Einen angenehmen Feierabend wünsche ich. 6:30 haben wir's und da trudelt schon der nächste Musikwunsch bei mir ein.
1: Hallo VN1-Team. Ich freue mich immer sehr, wenn ihr schöne Lieder spielt und ich hätte gerne das Mädchen mit den schönen Haaren, wenn ihr mir das spielt, bitte. Dankeschön.
0: Ja, machen wir gerne. Einen schönen Dienstagabend wünsche ich. Das sind die Ladina und das Mädchen mit den schönen Haaren.
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0: Einen schönen Abend wünsche ich. Und zwar nicht nur innerhalb von Österreich, sondern hinaus in die große weite Welt. Genauer gesagt nach Wuppertal, das ist in Deutschland. Dort feiert nämlich auch jemand Geburtstag. Und zwar ein Mitglied von unserer VM1-Hörerfamilie, der Andreas Afeld. Der wird heute 70 Jahre alt. Also alles, alles Gute. Zum Geburtstag wünschen wir dir heute ganz viel Gesundheit, Glück und Freude. Ein Lächeln soll dich heute begleiten und viele schöne Stunden bereiten. Die Radio VM1 Hörerfamilie gratuliert dir fein und schickt ganz liebe Grüße heim. Bleib fröhlich, bunt und immer heiter und hör bei uns, solang's wie es geht, noch lange weiter. Ja, also alles Gute, lieber Andreas, Mitglied, habe ich schon gesagt, von der VM1 Hörerfamilie. Und wenn es da auch dazugehören möchten, geht ganz leicht. Alle Informationen dazu gibt's auf unserer Homepage.
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0: Und da gibt's jetzt Musik von Rosenherz.

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1: Ich darf alle Hörerinnen und Hörer von VM1 zum heutigen Gesundheitstipp begrüßen. Wir stellen uns heute die Frage, stimmt es eigentlich, dass 3 Zigaretten pro Tag nichts ausmachen? Wenn man von der chronischen Schädigung der Lunge, Stichwort Lungenemphysem, COPD, oder dem zunehmenden Faltigwerden der Haut ausgeht, wird eine geringe Zigarettenzahl auch eine weniger ausgeprägte Schädigung verursachen. Zigarettenrauchen fördert aber bekanntlich auch die Entstehung verschiedener Krebsleiden. Hier gibt es Studien, die auch bei einer minimalen Zigarettenanzahl eine Schädigung des Erbgutes und damit eine Begünstigung der Krebsentstehung bewiesen haben. Ich darf mich für das Interesse bedanken und freue mich auf das nächste Mal.
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0: Tier ist ja anders. Und jetzt stellen wir uns eine Frage.
1: Sind Sie Single, sind Sie alleine, haben Sie heute für mich?
0: Die wird gleich beantwortet. Gleich nach Marco Wendt und Band.

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0: ganz egal, ob Single, alleine, verheiratet, verliebt, verlobt. Ich wünsche auf jeden Fall einen schönen Dienstagabend.
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0: Und da schaue ich noch einmal auf die Uhr. In 2,5 Minuten haben wir es nämlich schon 7.

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1: Mit Hannes Haab. Die Sommerferien vorverlegen. Ein Vorschlag, der aktuell etwa von Kärntens Landeshauptmann

0: Beschattung, mit Begrünung, mit Kühlungssystemen, mit Klimaanlagen dorthin kommen, dass die Kinder in diesen Gebäuden gut Aufenthaltsqualität haben können. Weil ehrlich gesagt, wir hatten auch schon Mai-Tage und Anfang Juni-Tage, die wirklich arg waren.
1: Um das Problem zu lösen, braucht es eine Offensive beim Hitzeschutz, so Gewessler. In Kärnten geht die Polizei nach einem tödlichen Verkehrsunfall von versuchtem Femizid und Mord aus. Ein 27-Jähriger soll bei Friesach den Partner seiner Ex-Freundin mit einer Axt getötet und die Frau schwer verletzt haben. Danach kommt der Mann bei einem vermutlich selbstverschuldeten LKW-Unfall auf der S37 ums Leben. Eifersucht nach beendeten Beziehungen ist hier die größte Gefahr für Frauen, sagt uns der Frauenring. Hilfe für Betroffene noch vor brutaler Gewalt gibt es bei der Frauenhelpline. 14 der 183 Nationalratsabgeordneten verdienen neben ihrem Abgeordnetengehalt über 12.000 Euro monatlich dazu. 9 der 14 Topverdiener sitzen im FPÖ-Parlamentsclub, zeigt eine APA-Auswertung der Transparenzdatenbank des Parlaments, wo die Abgeordneten ihre Zusatzeinkünfte verpflichtend melden müssen. Gleichzeitig fällt auf, dass nur eine Frau unter den Spitzenverdienern ist. Der Autobauer Ford stellt für die Qualitätskontrolle wieder hunderte Ingenieure ein. Der US-Hersteller hat davor versucht, unter anderem die Qualitätskontrolle mit künstlicher Intelligenz zu automatisieren, was am Ende offenbar teuer geworden ist. Produktrückrufe und Garantiefälle haben sich summiert. Alleine heuer rechnet Ford mit Kosten von 1 Milliarde US-Dollar.
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3: Ja, ich bin Nadja Heiseler, wünsche natürlich auch einen schönen Dienstagabend. Die einen, die sind wahrscheinlich jetzt wirklich schon am Nachhauseweg oder überhaupt schon zu Hause. Und die anderen, ja, die müssen vielleicht in den Nachtdienst starten, jetzt um 7. Da wünscht man natürlich einen ruhigen Nachtdienst und allen anderen einen schönen Feierabend. Bei uns geht's jetzt in dieser Stunde natürlich mit viel Musik weiter. Das Alpentrio Tirol sehe ich da zum Beispiel oder Christina Stürmer, also bunt gemischt. Auch Andi Borg wird ein bisschen was dazu beitragen. Und es gibt wieder das Musikkarussell mit heute den Kreuzberger Rebellen. Also einiges los und jetzt verlieren wir keine Zeit. Es heißt drei Mann, ein Wort und das sind die Zillertaler Horderlumpen.

0: wir nun zum Wetter für Wien.
1: Heute Abend bleibt es in den meisten Regionen trocken, auch wenn die Gewitterwahrscheinlichkeit leicht erhöht ist. In der Nacht zeigt sich der Himmel oft klar oder nur leicht bewölkt. Die Temperaturen sinken auf rund 20 bis 24 Grad. Aktuell messen wir in Wien 29 Grad. Morgen wird es zunächst sonnig, am Mittag erreichen die Temperaturen heiße 31 bis 33 Grad. Am Nachmittag sind teils kräftige Regenschauer oder Gewitter möglich, begleitet von starkem bis stürmischem Nordwestwind. Das war das Wetter.
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1: Es ist kurz nach 19 Uhr und aktuell verzeichnen wir einige Verzögerungen in Wien. Auf der Ostautobahn in Richtung Wien kommt es zwischen Knoten Schwechat und Knoten Prater zu einem Stau von 5,3 Kilometern, was einen Zeitverlust von 10 bis 20 Minuten zur Folge hat. Grund dafür ist der Berufsverkehr. Auf der Autobahn Südosttangente in Richtung Kagran gibt es zwischen Sterngasse und Handelskai einen Stau von 6,4 Kilometern. Hier müssen Sie mit einem Zeitverlust von 20 bis 30 Minuten rechnen, da der Verkehr deutlich dichter ist als normal. Planen Sie in diesen Bereichen mehr Zeit ein. Kommen Sie gut an Ihr Ziel.

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1: Mit dem heutigen Tag vergingen die Weinlieder, liebe Hörerinnen und Hörer von Radio VM1. Den krönenden Abschluss machen die Kreuzberg-Rebellen mit dem Lied »Die Kraft der Erde«. Eine Komposition, die sehr bedacht ist und mit ihrem Text aufzeigt, was dahinter steckt, um den genüsslichen Rebensaft am Ende zu genießen. Ich hoffe, Sie hatten mit den Weinliedern Spaß und werden beim nächsten Weingenuss sich auf ein, zwei Zeilen des Gehörten erinnern.

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Einen schönen Feierabend wünsche ich, angenehmen Dienstag. Ja, was gibt's denn heute noch? Also in einer guten halben Stunde, in 20 Minuten ab 8, da gibt's dann Karlis bunte Musikstunde, wie immer am Dienstag 2 Stunden lang. Und ansonsten dürfen wir auch schon kurz auf morgen schauen. Ingo Rotter ist morgen in der Früh wieder Ihr Muntermacher, Ihr persönlicher Wecker ab 6 Uhr. Und ansonsten gibt's natürlich unsere Heimatgrüße, die Mittagspause wieder. Und auch morgen am Nachmittag werden wieder Musikwünsche erfüllt. Die Nummer bleibt natürlich die gleiche unter 013 3x die 6 und 5x die 7 ist Philipp Bammer morgen am Nachmittag für Sie erreichbar. Ich bin Nadja Heiseler, wünsche noch einen schönen Dienstagabend.

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0: gehen.
1: So schnell geht's und ein Monat ist wieder vorbei, 30. Juni, so schnell geht's und Karlis bunte Musikstunde steht wieder am Programm. In ein paar Minuten gehen wir's an, nach 20 Uhr, pünktlich wie immer jeden Dienstag. 2 Stunden Volksmusik habe ich vorbereitet, was hätte ich so zum Gusto machen? Über 40 Titel hätte ich vorbereitet. Nehmen wir die Stolze-Spitzler. Das passt, das ist ein Stickel, eine Polka, die heißt Am Höhenweg. Vielleicht ist dort ein bisschen kühler. Bis später.

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1: Mit Hannes Harp. Ab morgen wird die 3-Euro-Steuer auf Pakete unter 150 Euro Warenwert fällig. Sie gilt für rund 90% des Online-Versands in die EU, heißt es vom EU-Rat. Die Zollabgabe soll die europäischen Händler vor Billigimporten schützen und für mehr fairen Wettbewerb sorgen. Die Pauschale ist aber eine Übergangslösung. In Zukunft soll für alle Waren ab dem 1. Euro, die in die EU geschickt werden, zollfällig sein. Die Sommerferien vorverlegen, ein Vorschlag, der aktuell etwa von Kärntens Landeshauptmann Daniel Fellner kommt. Angesichts der aktuellen Hitzewelle, die auch in den Schulen für extreme Temperaturen sorgt. Die Gespräche würden bereits laufen, heißt es aus dem Bildungsministerium. Auch die SPÖ findet einen Ferienfrühstart überlegenswert. Grünen-Chefin Leonore Gewessler fordert eine Offensive beim Hitzeschutz und an den Schulen braucht es mehr Schatten.

0: fällt auf, dass nur eine Frau unter den Spitzenverdienern ist. Eine Niederlage muss US-Präsident Donald Trump vor dem Höchstgericht einstecken. Kinder, die in den USA geboren werden, sind weiter von Geburt an US-Staatsbürger, hat der Supreme Court entschieden. Trump hatte geplant, das Geburts- und Staatsbürgerschaftsrecht abzuschaffen oder einzuschränken, das in der US-Verfassung steht.
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2: Wir lassen diesen Juni, diesen heißen Juni ausklingen mit 2 Stunden Volksmusik. Ich darf Sie begrüßen und musikalisch begrüßt uns das Sechsergespann. Das ist die Käferpolka aus der neuen CD. Viel Spaß!

das Sechsackspann mit der Käferpolka. Weiter geht's mit dem Altsteirer Trio Lämmerer aus dem steirischen Enztal. Ja, über 40 Jahre musizieren sie schon gemeinsam. Das ist die Mitterreis-Polka. Und dann genießen wir ein Liedl von Amalia und Ludwig, der wahre Reichtum. Genauso wie sie singen, ist es im Leben. Und danach gibt's bereits Blasmusik in der heutigen bunten Musikstunde.

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1: Heute in der Woche ist der 7. Juli, Dienstag, und da werde ich dann in den Heimatgrößen einen Musikverein besuchen, die Werksmusikkapelle Borkenstein-Neudau. Das ist ganz im Osten der Steiermark, direkt an der burgenländischen Grenze. Und diese Werksmusikkapelle Borkenstein-Neudau feiert heuer das 100-jährige Jubiläum. Da werden wir ein bisschen tratschen mit dem Obmann und mit dem Kapellmeister. Und jetzt gibt's schon einen musikalischen Vorgeschmack. Sie haben zum Jubiläum ein bisschen was aufgenommen, neu aufgenommen. Und jetzt hören wir den Text, die Lackhommage. Das ist die Werkskapelle Borkenstein-Neudau.

Die Werksmusikkapelle Borkenstein. Neu da, nächste Woche am Dienstag bin ich dort zu Gast in der Sendung Heimatgröße. Jetzt gibt's die Familienmusik Fuchs mit der Spezi-Polka. Ja, ob da ein Getränk gemacht ist oder der Spätzl, das weiß ich nicht. Und drauf der Maiksang mit dem Paul Meyroth. Drum auf der roten Wand. Da ist vielleicht eine Spur kühler.

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Die Grombahnblas haben wir gehört in der bunten Musi-Stunde mit der Polka auf der Musi-Alm. Jetzt gibt's eine feine Volksmusik, eine junge Volksmusik aus Tirol. Die HHH-Musi mit der Franzé für die. Und dann schauen wir ganz tief rein in die volksmusikalische Schatzkiste.

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1: Volkstanzmusikanten, gute Volkstanzmusikanten wären rar, das merkt man immer mehr. Und ich weiß es aus eigener Erfahrung, als junger Musiker, Musikant, Musikschüler ist es nicht gar so prickelnd, wenn der Lehrer sagt, wir lernen alle Volkstanzeln. Aber wenn man es drauf hat, ist man sehr, sehr dankbar. Einer der legendären Volkstanzmusikanten in der Steiermark war der Harald Pfeffer. Er hat immer ein bisschen grantig geschaut, aber er hat alle Tanzeln spielen können. Und jetzt hören wir das legendäre Trio, die Volksmusikgruppe Harald Pfeffer mit zwei Stickel, die Laufseppelpolka und die Gretelpolka. Wir schauen ganz tief oder hören ganz tief rein in die heutige volksmusikalische Schatzkiste. Bitte sehr.

Alte Aufnahmen waren das von der Volksmusikgruppe Harald Pfeffer. Hört man an der Aufnahme, es knistert, es rauscht. Und man hört es auch an der Harmonika, gell, da hört man die Tasten, die Knöpfe ein bisschen zappern. Ja, die Harmonikas waren früher halt auch nicht so big fein brand wie heute. So, jetzt gibt's Kaiserwetter. Ein Marsch von den Kaisermusikanten. Einmal durchschnaufen, Fenster aufmachen, lüften, genießen.

Die Kaiser-Musikanten mit dem Marsch Kaiserwetter. Ja, morgen soll es endlich ein bisschen kühler werden. Der Nachteil bei diesen Hitzeperioden, es kommen halt dann die Gewitter, zum Teil die schweren Unwetter, und da hoffen wir, dass nicht gar zu viel passiert. Jetzt genießen wir den Feldener Seejodler mit dem Kärntner Doppelsextett und dann die Leukenthaler Stubenmusik mit dem Stickel, das heißt ganz einfach Walzer.

ganz schändlos hinausklingen, diesen Walzer von der Leukenthaler Stubenmusi. Vorgestern auf heute war Vollmond und der Mond hat so eine schöne Farbe gehabt. Erdbeermond hat man gelesen, nennt man das Ganze derzeit. Und das sind schon schöne Bilder, so am Abend, 9:15, so der rote Mond. Bei uns war so schön, da hat er zwischen Baum und Kirchen durchgescheint. Ja, ja, kann schon was. Scheint der Mond in die Kammer. Das ist jetzt der gemischte Chor St. Philippen.

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1: Natürlich gibt's heute ein Oberkrainer Schmankerl. Heute ist es die Gruppe Oberkrainer Bauer mit der Polka beim Musikantentreffen in Kössen.

Oberkreiner Bauer haben wir gehört. So, jetzt genießen wir ein Busserl auf der Hohen Alm. Das ist der Grodner Gesang. In dem Fall singen nur die Männer und dann ein Scheinstickel von der Dolbergmusi aus Salzburg. Den Hanneswalzer habe ich aufgelegt. Karlis bunte Musikstunde. Wie jeden Dienstag, 2 Stunden von 20 bis 22 Uhr. Nur da bei uns auf Radio VM1.

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wie heißt es beim Bayerischen, auseinander und wieder zusammen, das war das Trio Wo Steka. Da sind die Vornamen der drei Musikanten drinnen verpackt. Den Walli-Bayerischen haben wir gehört. Und ein Stückchen geht sie nach Hause in dieser Stunde. Es ist ein Marsch. Der Hippacher Schützenmarsch, der Schlussmarsch für diese Stunde. Wir hören die Musikkapelle Hippach. Und dann geht's gleich weiter nach 21 Uhr. So zum Guster machen. Die Almsommermose ist mit dabei. Die Blusenknöpf, die steirische Blues. Es gibt dann Volksmusik aus allen Blickwinkeln heute mit Lila Haus und. Es zahlt sie aus, wenn sie dranbleiben. So, jetzt gibt's noch die Musikkapelle Hippach.

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1: Und wir sind schon in der zweiten Stunde an diesem 30. Juni. Der Juni klingt aus mit schöner Volksmusik. Wir starten gleich einmal ganz zünftig mit der Alm Sommermusi. Die trinken kein Glasl Bier, kein Kriegelbier, die zapfen gleich ein ganzes Fassl an. Prost, die Musikanten!

die Almsommermusik geht zapf dein Fassle an. Ja, ob die deutsche Nationalmannschaft der Fassle anzapft, da sind eher die Tränen derzeit im Mittelpunkt. Deutschland ausgeschieden bei der Fußball-WM, Holland ausgeschieden. Ja, es gibt sie, die großen Überraschungen. Vielleicht ist übermorgen auch soweit, wenn dann Österreich gegen Spanien spielt. Weiter machen wir mit dem Blusenknäpf. Das ist der Schmetterlingswolzer, ganz was Schönes und Gemütliches. Und dann drauf jodelt der Wiesberger Dreigesang für uns, den dreistimmigen Vierer.

der dreistimmige Ferdinand, das war der Wiesberger Dreigesang. Bevor es Musik aus längst vergangener Zeit gibt, hören wir den Stefan Beer mit seinen Musikantenfreunden. Das ist eine Polka, auf und davon.

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1: 76 Jahre ist diese Nummer alt, die wir jetzt hören, Theo Lingen. Und ich habe gedacht, so ein bisschen zur Fußball-WM passt es. Der Theodor, der steht bei uns im Fußballtor. Genießen Sie diese großartige Nummer, Theo Lingen.

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Der Theodor, der steht bei uns im Fußballtor. Wieder Ball auf Gong, wieder Schuss auf Feld. Der Theodor, der Held. Ja, unser Theodor, der Held. Hallo, Sie hören jetzt die letzten 5 Minuten der interessanten Übertragung des internationalen Fußballwettspiels Schienbein 04 gegen Meniskus-Kickers. Das Spiel steht 45-2, ja, das weiß man noch nicht. Nein, das weiß man leider noch nicht, denn alle 2 Minuten fielen hier 3 Tore. Sämtliche 32 Karten befinden sich noch auf dem Spielfeld, verzeihen Sie, sämtliche 22 Spieler befinden sich noch im Talon. Eben hat der Mittelstürmer von Meniskus den Ball nach rechts gegeben. Nein, verzeihen Sie, das war der Schuh vom Schiedsrichter, aber ein anderer Stürmer trägt etwas nach vorne. Was trägt denn der nach vorne? Ah ja, den Ball, natürlich den Ball und alle anderen ihm nach. Sie setzen ihm nach, sie rennen ihm nach, sie laufen ihm nach. Ja, man könnte sogar sagen, sie segeln ihm nach, denn der Zustand des Spielfeldes ist geradezu katastrophal. Sämtliche Spieler stehen bis zu den Knöcheln im Wasser. Vom Ball ist leider weit und breit nichts zu sehen. Aber jetzt, der halbrechte Verteidiger von Schienbein 04 nimmt den voreiligen Stürmer von Meniskus in die Krawatte. Er setzt ihm einen doppelten Nelson an, drückt ihm die Brücke ein und auch eine Brücke, Akrobat, schön. Und beide versinken im Morast. Das Spiel aber geht weiter, der Sturm rast. Ja, es rast der Sturm und will sein Opfer haben. Und hilflos steht der arme Tormann von Schienbein 04 dem Ansturm gegenüber. Nur noch 5 Meter, nein, 4, nein, 3,5 trennen die Hyänen des Spielfeldes von dem armen Tormann. Da in letzter Minute, in letzter Sekunde reißt Theo, der Tormann, geistesgegenwärtig die obere Latte vom Tor und schlägt damit den Angriff zurück. Gerettet! Der Theodor, der steht bei uns im Fußballtor. Wieder Ball, auch kommt wieder Schuss auf Feld. Der Theodor, der Held. 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Der Theodor, der Held.

0: 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Dann kommt die Flanke und Schuss hinein, aber nein, aber nein, aber nein. Der Theodor, der steht bei uns im Fußballtor. Wie der Ball auch kommt, wie der Schuss auch fällt. Der Theodor, der Held, der Held. Ja, unser Theodor, der Held, der Held. Tor.
1: Tor. Weiter geht's eh schon um 21 Uhr mit dem nächsten Krocher, Frankreich gegen Spanien, sage ich. Ich hab schon den Donnerstag im Kopf. Frankreich gegen Schweden. Jetzt gibt's die Schwarzenberg-Klarinettenmusik mit der Polka fürs Stauzerl. Und am Sonntag vorgestern habe ich ja Besuch gehabt im Studio. Da war der Singkreis Kaindorf an der Sulm zu Gast. Da hören wir dann von diesem Chor das Lied vom Unterstein.

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Mit der Steffen Hansl, Musi, waren wir am Schaufberg, ein Landler. Der nächste Berg, auf dem wir gehen, ist der Berg Isel. Auf den Bergen ist er ein bisschen kühler, jetzt wird es aber flott. Das ist die Steirische Blos. Am Sonntag mit dabei bei der Steirischen Roas in St. Bartholomä. Und drauf die Tassilo-Musikanten mit dem gemütlichen Landler. Und dann gibt's Volksmusik aus allen Blickwinkeln.

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1: Ein Ehepaar aus Salzburg, die Heide Lore und der Thomas Schauer, Wallisch Schauer, machen gemeinsam so großartige Musik mit Gitarre und Hockbrett. Ein bisschen was Modernes. Und da hören wir eine in die letzte CD, Lila Haus, mit dem Donauwetter-Reggae. Ja, der Donauwetter kommt heute vielleicht wieder. Und dann Lila Haus mit Lila Rain. Genießen Sie die nächsten paar Minuten. Volksmusik aus allen Blickwinkeln.

muss man mit einem Hockbrettl alles machen kann. Lila Haus mit Lila Rain. Jetzt gibt's wieder ein Hockbrettl, aber ein sehr traditionelles, das Osttiroler Hockbrett gespielt von Martin Weger. Das ist die Edi Polka.

Martin Weger und Gernot Niederfrieninger mit der Edi Polka. Jetzt gibt's die Frage, kannst du Knödel kochen? In dem Fall gibt es musikalisch von der Nord-Süd-Ostböhmischen und dann Gesang aus dem Burgenland, der Ollersdorfer Dreigesang und die Hobscher Dreisummer.

der Allersdorfer Dreigesang aus dem Burgenland. Auch im nächsten Radl wird gesungen ganz was Schönes. Das Dirndle vom Rosenthal. Wir hören das Quintett der Brüder Smirtnik aus Kärnten. Zuvor der Herbert Bixner mit seinem Bixner-Trio und dem Unterlecherlandler.

Trotz Hitze kriegt man da Gänsehaut. Das Dirndl vom Rosental des Quintett der Brüder Smrtnik. Für mich ist auch immer so ein Gänsehautmoment, wenn es schöne Bläserweisen gibt. Da habe ich noch eine in dieser Stunde, die dankenswerterweise von den Rossbrand-Musikanten. Und jetzt machen wir gleich ein Dreierpackerl drauf, noch die Schladlmusi mit der unglücklichen Lieb, einer Polka und dann ganz was Lustiges. Schnucki, Putzi, Hasi, Mausi mit Schwarz und Weiß.

Jetzt wissen wir es. Schwarz und Weiß mit Schnucki, Putzi, Hasi, Mausi. Bevor es das Schlussstückchen von den Kreischberg-Musikanten gibt, hören wir noch die Seidelzupfmusi, Ich und der Mond. Wir haben mit der Zeit Vollmond.

Und jetzt machen wir Schluss für heute mit den Kreischberg-Musikanten und alles wird gut. Dieses Stück darf ich Ihnen allen widmen, auch unserer Fußballnationalmannschaft. Der Karli Lenz sagt Dankeschön fürs Einschalten und fürs Zuhören. Bis zum nächsten Mal.

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